Es gibt Songs, die hört man einmal und vergisst sie wieder. Andere begleiten einen über Tage, Monate oder gar Jahre. Heute in der Golden Glades Dauerschleife laufen hoffentlich genau solche Stücke. Lieblingssongs, Neuentdeckungen und zeitlose Perlen. Musik, die gekommen ist, um zu bleiben. Mein Name ist Sandra Z. und gerade zu Beginn, da hörten wir die Nummer Loop von der australischen Künstlerin Baby Cool. Und direkt weiter geht es mit Lorbria aus Frankreich.

Voyage Montal ist das fünfte Studiowerk der französischen Musikerin Laure Briard und der Titel, der ist quasi Programm. Die Songs kreisen um Themen wie Mutterschaft, Nostalgie und die Suche nach Gelassenheit in einer zunehmend rastlosen Welt. Der Wunsch nach Orientierung steht auch im Zentrum von Guidebook, einem Song der kanadischen Indie-Rocker Prism Shores. Musikalisch erinnert das klar an den klassischen Flying Nun Sound der 80er. Prism Shores mit Guidebook.

Einmal gehört, bekommt man den Refrain nur noch schwer wieder aus dem Kopf. Self-Sabotage in Camouflage Again singt Brendan Huntley von Eddie Current's Suppression Ring. Nach 7 Jahren Funkstille hat die australische Band überraschend das Album In Light of Recent Events veröffentlicht. Und Melbourne gilt ja schon seit einigen Jahren als Hotspot für gitarrenlastige Musik und aus genau diesem Umfeld kommen auch die Neulinge Season 2.

Season 2 aus Melbourne mit einem Stück aus ihrem Debüt Power of Now. Weiter im Programm von Beiter Wem geht es mit Indie-Pop. The Simple Present sind ein Duo aus Stuttgart. Sabine und Katrin machen Musik, inspiriert vom Do-It-Yourself-Pop der 80er. Erste Ideen gehen zurück auf das Jahr 2010, aber erst jetzt erscheint ihr Debüt Early Days. Und wir hören da mal rein in die Musik von The Simple Present.

Das franco-australische Duo Maxwell Farrington und Le Super Omar verbindet elegante Barock-Pop-Arrangements mit ganz alltäglichen Beobachtungen. Gerade diese nonchalante Beiläufigkeit der Texte macht den Reiz ihrer Musik aus, denn gute Popmusik braucht ja nicht immer zwingend auch eine große Botschaft. Aus Frankreich kommt auch der Multiinstrumentalist Boris Maroussan und die Popsongs von Maroussan, die sind oft komplex, kammermusikalisch gedacht und reich instrumentiert mit Holzbläsern, Flöten und allem, was die Orchesterpalette so hergibt, da kann einem fast schon schwindelig werden.

Der britische Musiker Peter Allen Roberts alias Jim Noir dreht hier so stoisch seine Runden auf dem Motorbike. In den vergangenen Monaten hat er mehrere Singles und EPs veröffentlicht und die wurden jetzt noch einmal gesammelt und zusammengeführt für das Album Programs for Cools. Wir bleiben noch ein wenig unterwegs. Vom Motorbike geht es weiter zum Superbus. So heißt der nächste Track und der kommt von Emperor X.

Dieser Song, Careless, der beschäftigt sich mit der Frage, ob Menschen uns bewusst verletzen oder ob sie einfach nur gedankenlos sind. Der feine Unterschied zwischen being careless und caring less. Songwriter Steven Becker jedenfalls beschreibt den Entstehungsprozess als eine Art therapeutische Übung, wie einen wütenden Brief zu schreiben, den man am Ende dann aber doch nicht abschickt. Steven Becker aus New York hat damit auch ein neues Album raus, Gravity Blanket, und darauf gibt es mitunter auch Stücke, die sich dann weniger wie ein Song, sondern eher wie ein Stream of Consciousness Monolog anfühlen. Imagine.

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Seine analogen Songs, die sind immer von so einer Patina überzogen, wie von der Sonne leicht ausgeblichen. Die Rede ist von Chris Leopold und seinem Projekt Human Barbie. Sein neues Album Paradise, das versteht er als Abschied vor allem vom Perfektionismus und von alten Lasten. Aber manchmal gehört zum Loslassen eben auch das Durcheinander. For the Mess hören wir von Karim G.

Byte FM, es läuft die Golden Glades Dauerschleife. On and On and So and So heißt unser nächster Beitrag und der kommt aus Belgien von einem Projekt mit dem herrlich eigenwilligen Namen Klotom.

The American Analog Set haben gerade eine umfassende Boxset veröffentlicht. Destroy, Destroy, Destroy. Und man fragt sich schon ein wenig, was Andrew Kenny und seine Band mit diesem Titel im Sinn hatten. Ihre Musik, die wirkt ja eigentlich eher ruhig und stoisch. Das genaue Gegenteil von Destroy. Aber vielleicht geht es ja gerade darum, die eigene Bandgeschichte einmal konsequent zusammenzufassen und wegzuräumen. Diese Boxset, die vereint die zweite Phase der Band, darunter die Alben Know by Heart sowie Promise of Love und noch so einiges an Bonusmaterial. Und ich finde, das Material von The American Analog Set, das ist in den 25 Jahren doch ziemlich gut gealtert.

Still and Moving heißt dieser Track von The Leaf Library. Stereolab lassen herzlich grüßen mit den analogen Keyboardflächen und dem motorischen Schlagwerk. Aber ich würde sagen, am Ende ist das Ganze dann doch eher Schlafzimmer als Klanglabor, was The Leaf Library aus London hier präsentiert. Wir bleiben an der Themse. Dort zu Hause ist auch Michael Rea, besser bekannt als Cymbal Soup. Und auch er hat neue Musik raus.

Symbol Soup heißt das Projekt von Michael Rea. Sein aktuelles Mini-Album Stepping on the Same Rakes ist in Eigenregie erschienen. Wie so oft wird man fündig auf bandcamp.com. Weiter geht es hier auf BYTE-FM mit Indie-Pop im Kleinformat aus Frankreich. Die EP Two Heavy Hearts entstand aus einem Austausch von Geschichten über den Ärmelkanal hinweg und ist das gemeinsame Werk zweier Freundinnen, Luisa Benatre und Barbara Bessac.

Erst neulich habe ich ein sehr schönes Konzert von The Tines gesehen. Nur eine Handvoll Leute waren da, eigentlich viel zu wenig für diese Band aus New Haven, Connecticut. Aber genau dadurch entsteht ja manchmal eine besondere Nähe, fast schon so wie auf einem privaten Wohnzimmerkonzert. Mitten im Set gab es dann eine kleine Unterbrechung. Aushilfsbassist Adam Parker wechselte an die Gitarre und spielte zwei Stücke aus seinem eigenen Projekt Offering Field. Aufgenommen gemeinsam mit Sam Carlson von The Tines hatte ein paar Songs, wobei das Songwriting hier doch etwas freier gedacht ist. Offering Field.

When It's Leaving von Pleasure Systems lebt von dem Gefühl, dass etwas erst dann wirklich greifbar wird, wenn es gerade verschwindet. Oder wie es im Song heißt, I want it more when it's leaving. Ein schöner Gedanke und auch ein sehr schöner Song von Clark Sonderman alias Pleasure Systems. Sein Album Leave It in the Sand sei an dieser Stelle noch einmal wärmstens empfohlen und läuft zumindest hier im Hause Golden Glades in Dauerschleife. Songs, die sich festsetzen, Melodien, die man immer wieder hören kann, genau dafür steht auch das Projekt Bori aus Portland, Oregon.

Brandon Ramirez ist der Mann hinter Bori aus der DIY-Szene Portlands und ja, die Songwriter-Schule von Elliott Smith klingt jedoch ganz ordentlich durch. Am Ende gehen seine Songs aber eher in Richtung Power-Pop mit jangly Gitarren und ziemlich satten Harmonien. Das klingt dann in etwa so. Remember.

We'll Burn That Bridge When We Get To It von Bory aus dem zweiten Album Never Turn Tonight. Eine irgendwie liebenswerte Platte ist Brandon Ramirez hier gelungen und Musik liegt offenbar in der Familie. Seine Schwester Savannah sorgt ebenfalls für hübsche Songs. Sie nennt sich Sour Sop.

Radical Friendship Theory. Das ist kein Soloprojekt, auch keine klassische Band, sondern ein Album, das aus musikalischen Freundschaften entstanden ist. Den Begriff Radical Friendship Theory, den brachte die Tochter des Musikers und Journalisten Robert Rothiefer ins Spiel, als sie für ein Uni-Projekt über die Zusammenarbeit unabhängiger MusikerInnen forschte. Der Name passte perfekt zu diesem bereits bestehenden Netzwerk um Robert Rothiefer, aus dem dann schließlich eine ganze Songsammlung hervorging. Eben zu hören am Liedgesang war zum Beispiel Ken G, den manche vielleicht noch von der Band Friedrich Sunlight kennen. Auch Phil Sutton alias Love Burns setzt auf musikalische Freundschaften. Auf Pavement Drawings, seinem neuen Album mit dabei, sind unter anderem Kyle Forrester und Gary Olsen, zwei Schlüsselfiguren der Indie-Pop-Band The Ladybug Transistor.

Something for the Longing, Scottish Independent Pop 1985 to 1999 heißt eine neue Kompilation aus dem Hause Cherry Red. Eigentlich ein ganz wunderbares Thema. The Golden Dawn mit My Secret World sind zum Beispiel drauf vertreten. Allerdings fehlen auch ganz wichtige Namen. Teenage Fanclub sind nicht mit dabei. Das geht schon mal gar nicht. Und noch etwas hat mich beim Hören gestört. Die Songs wurden offenbar nicht noch einmal einheitlich gemastert. Also, wenn man sich schon mal die Mühe macht, eine Dreier-CD-Box zusammenzustellen, dann sollte zumindest die Lautstärke halbwegs auf einem Niveau sein. So wirkt das Ganze doch leider etwas lieblos. Dabei ist Indie-Popper Schottland natürlich ein großartiges Thema. Wir hören deshalb noch ein weiteres Stück aus dieser Compilation, und zwar von den Jasmine Mings aus Aberdeen. Die waren Ende der 80er auf Alan McGees legendärem Creation-Label zu Hause. 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

Golden Glades auf Byte FM, heute mit dem Sendungsthema Dauerschleife. Und da ist es gerade recht, dass The Young Sinclairs nach 7 Jahren Pause ein neues Album raushaben, Cycles Turning betitelt. Und ja, alles bleibt in Bewegung, vieles wiederholt sich, anderes verändert sich und passend dazu geht es auch bei Hollow Hand um eine Form von Alltagsschleife. In diesem Fall konkret um eine tägliche Busfahrt ins Studio, bis daraus ein Song wurde. Here are the tulips von Hollow Hand.

Zum Abschluss geht's nochmal nach Kalifornien. Jenny Gillespie Mason betreibt dort ihr eigenes Label Native Cat Recordings und sie hat gerade frisch ein eigenes neues Album veröffentlicht. Daraus der Titel Wonder of the Circle. Mein Name ist Sandra Z. und das hier war die Sendung Golden Glades auf Byte FM. Wir hören uns wieder in 2 Wochen. Tschüss.

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0: 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Es ist 4 Uhr. 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
3: Greetings. In der Mottenkiste des Popkochers aus den letzten Jahrzehnten liegt so einiges, das nur kurz mal ans Tageslicht geraten ist und noch mal ein bisschen Wahrnehmung vertragen kann. Ich nutze diesen Sommer mal für zwei alte Popkocher aus prähistorischen Zeiten, lange bevor der Popkocher hier bei Byte vor Anker gehen konnte. Das erste heute stammt von der wunderbaren Michelle Negeocello. Ihr Nina Simone Tribut Pour une âme souveraine stammt aus dem Jahr 2012. Damals habe ich mir den Evergreen Don't Let Me Be Misunderstood näher angesehen. Hier kommt ein Remake, neu aufbereitet. Ja, ein Remake ist eben, wenn man es neu aufbereitet. Die Dateien sind quasi historisch von mir damals eingespielt, mit ein bisschen aktueller Maniküre versehen. Die Songschreiber Benny Benjamin, Horace Ott und Sol Marcus hatten Don't Let Me Be Misunderstood einst für Nina Simone geschrieben. Das war 1964. Ein Jahr später wurde der Song von Eric Burdon und den Animals in den britischen Bluesreigen geholt und wurde ein großer Hit. 12 Jahre später nochmal von der Showgruppe Santa Esmeralda, disco-mäßig aufbereitet, und noch eine Dekade später, also in den 80ern, von Elvis Costello aufgegriffen. Michelle Negeocellos Version ist mit Abstand die aparteste, nach meinem Geschmack. Von Nina Simone vielleicht mal abgesehen. Los geht's mit einer getretenen Hi-Hat und leisen, unauffälligen Offbeats. Hier haben wir eine Bassdrum auf den geraden Zählzeiten als Gegenstück. Und Toms, die so ein bisschen manchmal ein paar mehr Schläge machen. Und ein Rimshot auch auf den Offbeats. Ein kurzer Gitarrenakkord kommt hier. Alle paar Takte nur, dafür mit sehr viel Hall. Hier der Bass. Und auch gleich die Gitarre. Beide spielen dieses Zwei-Akkord-Schema. Auch ein E-Klavier kommt dazu. Das spielt besonders schön an manchen Stellen. Hier hören wir es mal alleine. Und hier schalte ich den Rest wieder an. So, die schöne Atmosphäre ist gesetzt. Hier kommt die Strophe, es kommt hier ein extra Bassdrumschlag. Eine Synkope und dazu wieder die Toms, Rimshot und Hi-Hat bleiben wie bisher. Zwei Schläge vom Bass immer pro Takt. Und die Akkorde wechseln aber. Stufenweise nach unten und ganz schön ausornamentiert von der E-Gitarre. Hier kommt das Klavier dazu, die Akkorde wechseln weiter. Und bei einer Strophe braucht es Gesang. Und hier gebe ich weiter an Michelle Negeocello.

Sehr speziell ist der Refrain hier, und zwar mit diesen Retro-Strings, unterbrochen vom E-Klavier und Akzenten, ein Beat dazu, dann wird es ein bisschen klarer, rhythmisch zumindest, Klavier und Akzente, auch von der Gitarre jetzt. Und der Bass begradigt das noch ein bisschen mehr, Klavier, Akzente. Leiernde, ein bisschen einsam klingende Streicher zu der Intro, bei der alle wieder das spielen, was wir eben schon gehört haben. Und ähnliches passiert auch mit der zweiten Strophe, wodurch die Strings, die hier alleine zu hören sind, ein bisschen mehr Tristesse aufkommt.

Mehr Bewegung hier in dem nächsten Teil. Achtel getreten auf der Hi-Hat, die Offbeats hier von einem Tambourin übernommen und auch die Bassdrum spielt mehr. Zwei Akkorde vom Klavier sehr raumfüllend gespielt. Gitarre macht auch viel. Und hier kommt eine Endung. Wiederholung des Parts mit einem anderen letzten Akkord.

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1: Michelle Ndegio-Cello, Don't Let Me Be Misunderstood. Hier im Popgeräusch. Die restliche Stunde, die noch leuchtend vor uns liegt, gehört einem sehr bewegenden, fantastischen neuen Album. Allerdings nicht von Michelle Ndegio-Cello. Stay tuned und lasst euch überraschen.

Zwei Songs von Michel Ndigiocello spiele ich noch, bevor ich mich dem Album widme, das ich ebenso geheimnisvoll angekündigt habe. Und die beiden Songs bilden zusammen eine atmosphärische wie inhaltliche Brücke dorthin. Der erste stammt aus dem Album No More Water, The Gospel of James Baldwin, in dem sie Baldwins Wortgewalt und Scharfsinn zu Themen wie Rassismus in die Gegenwart geholt hat. Und hier kommt daraus der Song Trouble.

Trouble von Michele Negiocello hier im Popkocher. Sie war auch zu Gast auf Mark Rebos Album Songs of Resistance 1942 until 2018. Der Song hier über die militante Umweltaktivistin, die dafür kämpft, dass es eine Zukunft gibt auf dem Planeten. Basierend auf der Melodie des italienischen Partisanenliedes Fischia il Vento, The Militant Ecologist von Mark Rebo und Michele Negiocello mit den düsteren Twang-Akkorden und den Röhrenglocken und Michels eindringlicher Stimme, einer meiner absoluten Lieblingssongs.

So, ab jetzt geht es hier um Joker. Das ist der Titel des Albums von Gidon Kamel, Drummer, Produzent aus Berlin, und Kyle Morton, Sänger von Typhoon, der Band aus Portland. Gidon Kamel ist ein toller Drummer, den ihr schon mal vielleicht bei Lucy Krugers Lost Boys gesehen habt. Jedenfalls hat er in einer Kiste zu Hause Briefe aufbewahrt von seiner Großmutter Joka. Sie war Auschwitz-Überlebende und ist 1978 in Israel verstorben. Er ist ihr also nie persönlich begegnet. Diese Briefe aus verschiedenen Lebensphasen, zum Teil auch die Menschen, an die sie gerichtet sind, das ist die Grundlage für die Songs auf Joker und ist das Bewegendste, was ich seit langem gehört habe. Mit dem Album kam ein ausführliches Info, das ich hier immer mal zwischendurch zitieren werde, weil hier jeder Song und der zugrunde liegende Brief detailliert erklärt wird. Und auch steht hier von vornherein gleich, worum es den beiden bei dem Ganzen gegangen ist. Joker ist kein historisches Lehrstück, sondern ein zutiefst persönliches Erinnerungsprojekt und zugleich ein künstlerisches Statement gegen Krieg, Entmenschlichung und die politische Instrumentalisierung von Gedenken. Hier kommt das Prelude, in dem Gidon Kamel seine Großmutter direkt anspricht. Zitat aus dem Info: Wie kann ich zu dir sprechen, wenn du nicht da bist? Die Antwort: Don't worry, we'll get back to it, kehrt im Verlauf des Albums in immer neuen Bedeutungen und Auslegungen zurück. Im Kontext dieses Stücks ist sie ein Versprechen. Ich werde zu dir zurückkommen, ich werde dich finden. Zitat Ende. Gleich danach, ohne Übergang, kommt dann der Song Stranger on a Train. Der Fremde im Zug. Näheres dazu nach dem Song. 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

Stranger on a Train von Gidon Carmel und Kyle Morton. Immer wieder kommt auch hier der Satz Don't worry, we'll get back to it vor, wie ein Trost, den Eltern ihren Kindern auf dem Weg in die Deportation zugeflüstert haben könnten. Der Versuch, Hoffnung und Menschlichkeit nicht aufzugeben. Aber dann sagt dasselbe ein Soldat durch den Türspalt des Zugwaggons und es bleibt der Horror. Roby the Brother 1944 heißt der nächste Song. Ich lese hier einfach mal das Info dazu vor. Der erste Teil des Songs ist eine Art Wechselgesang zwischen einem jüdischen Männerchor, fast wie ein Gebet an Morpheus, den Gott der Träume. Dann antwortet Morpheus, er lädt Roby ein, loszulassen, aufzugeben, zu sterben. Es herrscht eine chaotische Atmosphäre, in die sowohl ungarische als auch jüdische musikalische Bezüge verwebt sind. Die zweite Hälfte des Liedes ist wie eine Kamera, die auf Robys Tod zoomt, vorgestellt während eines Todesmarsches. Es entwickelt sich zu einem inneren Dialog zwischen Roby, seiner Mutter Gitta, seiner Schwester Joka.

Es geht hier in der Popkocherstunde um Joker, dem Album von Gidon Karmel und Kyle Morton. Briefe von Gidon Karmels Großmutter Joker über die unvorstellbaren Schrecken von Auschwitz und anderes aus ihrem bewegten Leben in Songs übersetzt. Hier zum Beispiel begegnet einem ein deutscher Arzt, der bei aller Grausamkeit Joker und ihre Mutter Gitta quasi rettete. Gidon Karmel sagt, alle Beteiligten waren ja zunächst Menschen. Hier ist OSHA, The Camp Guard.

Ich mache hier gleich mal weiter mit dem nächsten Song bzw. Brief. Und zwar von der Mutter Gitta an ihre Tochter Yoka. Sie erzählt hier davon, wie Yoka an einem Tag plötzlich verschwunden war und erst am Abend zurückkehrte. Die unendliche Sorge der Mutter. Gesungen übrigens hier von der Singer-Songwriterin Lena Minder. Gitta the Mother, 1945.

Crematorium, der drohende Schatten, der immer im Hintergrund des Lagers auf der Lauer liegt. Und so hört die erste Seite oder der erste Part des Albums auf. Ich habe mir ja vorgenommen, das ganze Album hier zu spielen. Das heißt eigentlich, ich müsste ein bisschen weniger erzählen, damit das zeitlich machbar ist. Aber der Kontext ist so entscheidend hier, dass das nicht so ganz richtig Sinn machen würde. Weiter geht es hier mit Yokas Ehemann Bundy, The Husband, 1956. Ihn hat Gidon Carmel noch kennengelernt und ich lese wieder aus dem Info vor. Bundy verlor seine gesamte Familie im Holocaust. Nur er und seine entfernte Tante überlebten. Er pflegte zu sagen, seine Rache an den Nazis sei, eine große Familie wieder aufzubauen. Das Lied enthält Teile aus Bundys Holocaust-Memoiren sowie andere Geschichten wie der Flucht 1956 aus Budapest, dem Selbstmordversuch des jungen Bundy im Jahre 1945 und der Bitte an seine Familie, ihn im Hintergrund des Corona-Lockdowns im Jahr 2021 gehen zu lassen.

Der nächste Charakter, der einem hier begegnet, steht, so heißt es im Albuminfo, für einen bestimmten Typ Mensch, jemand, der versucht, einen Holocaust-Überlebenden aufzumuntern. Viele Menschen in Israel, so wie Gidon Carmels Vater und Tante, erlebten das, was heute Second Generation Trauma genannt wird. Beide wurden nach den toten Geschwistern ihrer Eltern benannt und ständig mit ihnen verglichen. In diesem Lied rät Aggie davon ab, sie sagt, lebt für diese Kinder, werdet kein Denkmal für sie. Die Sängerin Jordan Banyel singt hier übrigens in Aggie, The Friend, 1970.

immer mehr in die zeitliche Nähe. Das war der Song Roby the Son 1978. Der Sohn Jokas und damit Gidon Carmels Vater. Grundlage war hier ein fiktives Telefonat, bei dem Joker ihn an seinem Militärstützpunkt in Israel erreicht hat. Und hier ist die Gegenwart. Gidon the Grandson 2022, gewidmet Gidon Carmels Sohn Noah.

Das Album Joker, das ich hier komplett vorgestellt habe. Ein Track fehlt noch, nämlich der Titeltrack Joker von Gidon Kamel und Kyle Morton. Ein wunderbares, großartiges Album. Es geht hier um Briefe der Großmutter, die Auschwitz überlebt hat und später in Israel gelebt hat, vertont und zu wunderschönen Songs aufbereitet. Die meisten Songs auf Joker gehen übrigens direkt ineinander über. Darum waren manche Enden ein bisschen komisch, abrupt. Dieser Song hier fasst sozusagen, alles nochmal zusammen, worum es den beiden bei diesem Album gegangen ist. Zitat: Der Holocaust wird oft durch überwältigende Zahlen und erschreckende Statistiken dargestellt, die abstrakt oder fern wirken können. Doch hinter jeder Zahl verbirgt sich ein Name, eine Stimme, ein Leben. Mit Joker wollten wir diese Stimmen in den Song hier fast sozusagen alles nochmal zusammen. Lasst euch nicht unterkriegen, sagt Götz Steger.

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0: 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Es ist 5 Uhr. 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
2: Greetings. In der Mottenkiste des Popkochers aus den letzten Jahrzehnten liegt so einiges, das nur kurz mal ans Tageslicht geraten ist und noch mal ein bisschen Wahrnehmung vertragen kann. Ich nutze diesen Sommer mal für zwei alte Popkocher aus prähistorischen Zeiten, lange bevor der Popkocher hier bei Byte vor Anker gehen konnte. Das erste heute stammt von der wunderbaren Michelle Negeocello. Ihr Nina Simone Tribut Pour une âme souveraine stammt aus dem Jahr 2012. Damals habe ich mir den Evergreen Don't Let Me Be Misunderstood näher angesehen. Hier kommt ein Remake. Neu aufbereitet, ja, ein Remake ist eben, wenn man es neu aufbereitet. Die Dateien sind quasi historisch von mir damals eingespielt, mit ein bisschen aktueller Maniküre versehen. Die Songschreiber Benny Benjamin, Horace Ott und Sol Marcus hatten Don't Let Me Be Misunderstood einst für Nina Simone geschrieben. Das war 1964. Ein Jahr später wurde der Song von Eric Burdon und den Animals in den britischen Bluesreigen geholt und wurde ein großer Hit. 12 Jahre später nochmal von der Showgruppe Santa Esmeralda, disco-mäßig aufbereitet und noch eine Dekade später, also in den 80ern, von Elvis Costello aufgegriffen. Michelle Negeocellos Version ist mit Abstand die aparteste nach meinem Geschmack. Von Nina Simone vielleicht mal abgesehen. Los geht's mit einer getretenen Hi-Hat und leisen, unauffälligen Offbeats. Hier haben wir eine Bassdrum auf den geraden Zählzeiten als Gegenstück und Toms, die so ein bisschen manchmal ein paar mehr Schläge machen. Und ein Rimshot auch auf den Offbeats. Ein kurzer Gitarrenakkord kommt hier. Alle paar Takte nur, dafür mit sehr viel Hall. Hier der Bass. Und auch gleich die Gitarre. Beide spielen dieses Zwei-Akkord-Schema. Auch ein E-Klavier kommt dazu. Das spielt besonders schön an manchen Stellen. Hier hören wir es mal alleine. Und hier schalte ich den Rest wieder an. So, die schöne Atmosphäre ist gesetzt. Hier kommt die Strophe, es kommt hier ein extra Bassdrumschlag. Eine Synkope und dazu wieder die Toms, Rimshot und Hi-Hat bleiben wie bisher. Zwei Schläge vom Bass immer pro Takt. Und die Akkorde wechseln aber stufenweise nach unten und ganz schön ausornamentiert von der E-Gitarre. Hier kommt das Klavier dazu, die Akkorde wechseln weiter. Und bei einer Strophe braucht es Gesang. Und hier gebe ich weiter an Michelle Negeocello.

Sehr speziell ist der Refrain hier, und zwar mit diesen Retro-Strings, unterbrochen vom E-Klavier und Akzenten, ein Beat dazu, dann wird es ein bisschen klarer, rhythmisch zumindest, Klavier und Akzente, auch von der Gitarre jetzt. Und der Bass begradigt das noch ein bisschen mehr, Klavier, Akzente. Leiernde, ein bisschen einsam klingende Streicher zu der Intro, bei der alle wieder das spielen, was wir eben schon gehört haben. Und ähnliches passiert auch mit der zweiten Strophe, wodurch die Strings, die hier mal alleine zu hören sind, ein bisschen mehr Tristesse aufkommt.

Mehr Bewegung hier in dem nächsten Teil. Achtel getreten auf der Hi-Hat, die Offbeats hier von einem Tambourin übernommen und auch die Bassdrum spielt mehr. Zwei Akkorde vom Klavier sehr raumfüllend gespielt. Gitarre macht auch viel. Und hier kommt eine Endung. Hier die Wiederholung des Parts mit einem anderen.

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1: Michel Ndegio Cello, Don't Let Me Be Misunderstood. Hier im Popgeräusch. Die restliche Stunde, die noch leuchtend vor uns liegt, gehört einem sehr bewegenden, fantastischen neuen Album. Allerdings nicht von Michel Ndegio Cello. Stay tuned und lasst euch überraschen.

Zwei Songs von Michel Ndigiocello spiele ich noch, bevor ich mich dem Album widme, das ich ebenso geheimnisvoll angekündigt habe. Und die beiden Songs bilden zusammen eine atmosphärische wie inhaltliche Brücke dorthin. Der erste stammt aus dem Album No More Water, The Gospel of James Baldwin, in dem sie Baldwins Wortgewalt und Scharfsinn zu Themen wie Rassismus in die Gegenwart geholt hat. Und hier kommt daraus der Song Trouble.

Trouble von Michele Ndigiocello hier im Popkocher. Sie war auch zu Gast auf Mark Rebos Album Songs of Resistance 1942 until 2018. Der Song hier über die militante Umweltaktivistin, die dafür kämpft, dass es eine Zukunft gibt auf dem Planeten. Basierend auf der Melodie des italienischen Partisanenliedes Fischia il Vento, The Militant Ecologist von Mark Rebo und Michele Ndigiocello mit den düsteren Twang-Akkorden und den Röhrenglocken und Michels eindringlicher Stimme, einer meiner absoluten Lieblingssongs.

0: So, ab jetzt geht es hier um Joker. Das ist der Titel des Albums von Gidon Kamel, Drummer, Produzent aus Berlin, und Kyle Morton, Sänger von Typhoon, der Band aus Portland. Gidon Kamel ist ein toller Drummer, den ihr schon mal vielleicht bei Lucy Krugers Lost Boys gesehen habt. Jedenfalls hat er in einer Kiste zu Hause Briefe aufbewahrt von seiner Großmutter Joka. Sie war Auschwitz-Überlebende und ist 1978 in Israel verstorben. Er ist ihr also nie persönlich begegnet. Diese Briefe aus verschiedenen Lebensphasen, zum Teil auch die Menschen, an die sie gerichtet sind, das ist die Grundlage für die Songs auf Joker und ist das Bewegendste, was ich seit langem gehört habe. Mit dem Album kam ein ausführliches Info, das ich hier immer mal zwischendurch zitieren werde, weil hier jeder Song und der zugrunde liegende Brief detailliert erklärt wird. Und auch steht hier von vornherein gleich, worum es den beiden bei dem Ganzen gegangen ist. Joker ist kein historisches Lehrstück, sondern ein zutiefst persönliches Erinnerungsprojekt und zugleich ein künstlerisches Statement gegen Krieg, Entmenschlichung und die politische Instrumentalisierung von Gedenken. Hier kommt das Prelude, in dem Gidon Kamel seine Großmutter direkt anspricht. Zitat aus dem Info: Wie kann ich zu dir sprechen, wenn du nicht da bist? Die Antwort: Don't worry, we'll get back to it, kehrt im Verlauf des Albums in immer neuen Bedeutungen und Auslegungen zurück. Im Kontext dieses Stücks ist sie ein Versprechen. Ich werde zu dir zurückkommen, ich werde dich finden. Zitat Ende. Gleich danach, ohne Übergang, kommt dann der Song Stranger on a Train. Der Fremde im Zug. Näheres dazu nach dem Song.
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Stranger on a Train von Gidon Carmel und Kyle Morton. Immer wieder kommt auch hier der Satz Don't worry, we'll get back to it vor, wie ein Trost, den Eltern ihren Kindern auf dem Weg in die Deportation zugeflüstert haben könnten. Der Versuch, Hoffnung und Menschlichkeit nicht aufzugeben. Aber dann sagt dasselbe ein Soldat durch den Türspalt des Zugwaggons und es bleibt der Horror. Roby the Brother 1944 heißt der nächste Song. Ich lese hier einfach mal das Info dazu vor. Der erste Teil des Songs ist eine Art Wechselgesang zwischen einem jüdischen Männerchor, fast wie ein Gebet an Morpheus, den Gott der Träume. Dann antwortet Morpheus, er lädt Roby ein, loszulassen, aufzugeben, zu sterben. Es herrscht eine chaotische Atmosphäre, in die sowohl ungarische als auch jüdische musikalische Bezüge verwebt sind. Die zweite Hälfte des Liedes ist wie eine Kamera, die auf Robys Tod zoomt, vorgestellt während eines Todesmarsches. Es entwickelt sich zu einem inneren Dialog zwischen Roby, seiner Mutter Gitta, seiner Schwester Joka

Es geht hier in der Popkocherstunde um Joker, dem Album von Gidon Karmel und Kyle Morton. Briefe von Gidon Karmels Großmutter Joker über die unvorstellbaren Schrecken von Auschwitz und anderes aus ihrem bewegten Leben in Songs übersetzt. Hier zum Beispiel begegnet einem ein deutscher Arzt, der bei aller Grausamkeit Joker und ihre Mutter Gitta quasi rettete. Gidon Karmel sagt, alle Beteiligten waren ja zunächst Menschen. Hier ist OSHA, The Camp Guard.

Ich mache hier gleich mal weiter mit dem nächsten Song bzw. Brief. Und zwar von der Mutter Gitta an ihre Tochter Yoka. Sie erzählt hier davon, wie Yoka an einem Tag plötzlich verschwunden war und erst am Abend zurückkehrte. Die unendliche Sorge der Mutter. Gesungen übrigens hier von der Singer-Songwriterin Lena Minder. Gitta the Mother, 1945.

Crematorium, der drohende Schatten, der immer im Hintergrund des Lagers auf der Lauer liegt. Und so hört die erste Seite oder der erste Part des Albums auf. Ich habe mir ja vorgenommen, das ganze Album hier zu spielen. Das heißt eigentlich, ich müsste ein bisschen weniger erzählen, damit das zeitlich machbar ist. Aber der Kontext ist so entscheidend hier, dass das nicht so ganz richtig Sinn machen würde. Weiter geht es hier mit Yokas Ehemann Bundy, The Husband, 1956. Ihn hat Gidon Carmel noch kennengelernt und ich lese wieder aus dem Info vor. Bundy verlor seine gesamte Familie im Holocaust. Nur er und seine entfernte Tante überlebten. Er pflegte zu sagen, seine Rache an den Nazis sei, eine große Familie wieder aufzubauen. Das Lied enthält Teile aus Bundys Holocaust-Memoiren sowie andere Geschichten wie der Flucht 1956 aus Budapest, dem Selbstmordversuch des jungen Bundy im Jahre 1945 und der Bitte an seine Familie, ihn im Hintergrund des Corona-Lockdowns im Jahr 2021 gehen zu lassen. 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

Der nächste Charakter, der einem hier begegnet, steht, so heißt es im Albuminfo, für einen bestimmten Typ Mensch, jemand, der versucht, einen Holocaust-Überlebenden aufzumuntern. Viele Menschen in Israel, so wie Gidon Carmels Vater und Tante, erlebten das, was heute Second Generation Trauma genannt wird. Beide wurden nach den toten Geschwistern ihrer Eltern benannt und ständig mit ihnen verglichen. In diesem Lied rät Agi davon ab, sie sagt, lebt für diese Kinder, werdet kein Denkmal für sie. Die Sängerin Jordan Banyel singt hier übrigens in Agi, The Friend, 1970.

immer mehr in die zeitliche Nähe. Das war der Song Roby the Son 1978. Der Sohn Jokers und damit Gidon Karmels Vater. Grundlage war hier ein fiktives Telefonat, bei dem Joker ihn an seinem Militärstützpunkt in Israel erreicht hat. Und hier ist die Gegenwart. Gidon the Grandson 2022, gewidmet Gidon Karmels Sohn Noah.

Das Album Yoga, das ich hier komplett vorgestellt habe. Ein Track fehlt noch, nämlich der Titeltrack Yoga von Gidon Kamel und Kyle Morton. Ein wunderbares, großartiges Album. Es geht hier um Briefe der Großmutter, die Auschwitz überlebt hat und später in Israel gelebt hat, vertont und zu wunderschönen Songs aufbereitet. Die meisten Songs auf Yoga gehen übrigens direkt ineinander über. Darum waren manche Enden ein bisschen komisch, abrupt. Dieser Song hier fasst sozusagen alles nochmal zusammen, worum es den beiden bei diesem Album gegangen ist. Zitat: Der Holocaust wird oft durch überwältigende Zahlen und erschreckende Statistiken dargestellt, die abstrakt oder fern wirken können. Doch hinter jeder Zahl verbirgt sich ein Name, eine Stimme, ein Leben. Mit Yoga wollten wir diese Stimmen in den Vordergrund rücken. Das war der Popkocher. Lasst euch nicht unterkriegen, sagt Götz Steger. Musik.

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0: 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Es ist 6 Uhr.
2: Ihr hört Byte FM und diese Sendung heißt Ordnung muss sein. Ich bin Connor Körber. Das Thema heute sind besondere Cover, also solche, bei denen ein Song sich richtig angeeignet wird oder in seine Einzelteile zerlegt und neu zusammengesetzt wird. Los geht's mit einem ganz aktuellen Song, der Nino aus Wien und Felix Kramer interpretieren La Passion.

Passion von der Nino aus Wien und Felix Kramer. Und na, wer hat erkannt, was das im Original ist? Ja, tatsächlich, ein Cover von Gigi D'Agostino. Ja, die beiden, also Nino aus Wien und Felix Kramer, haben hier so ein bisschen musikalische Alchemie betrieben. Aus dem Eurotrash-Song wird, ja, eine melancholische Ballade. Ich finde, das ist immer so ein schmaler Grat, so einen, ich nenne es mal Quatsch-Song, ernst zu interpretieren. Da gibt's ja zum Beispiel auch so ganz übertrieben emotionale Versionen von einem Blue-Dabadi-Dabada, die ich ehrlich gesagt ganz schlimm finde, weil sie so fake klingen und wo dann eben ja Texte, die eigentlich nichts aussagen, so interpretiert werden, als würden sie die ganze Welt erklären. Hier bei Nino aus Wien und Felix Kramer funktioniert's aber für mich, weil sie sich dem Song mit einer gewissen Ernsthaftigkeit nähern und ihn aber nicht overacten. Weiter geht's hier in der Sendung mit einem ähnlichen Beispiel, auch aus Österreich. 2024 hat Soap and Skin ein Coveralbum rausgebracht. Darauf interpretiert sie, was man vielleicht erwarten könnte, zum Beispiel nämlich Tom Waits oder Velvet Underground. Aber auch ein paar Überraschungen sind drauf. Jetzt nicht kompletter Trash, aber Popsongs, wie zum Beispiel What's Up von den Four Non Blondes.

Ihr hört Byte FM. Wir haben hier gerade zwei Songs hintereinander gehört, die im Original, würde ich mal sagen, ein bisschen Nervpotenzial haben. Nämlich einmal What's Up von den Four Non Blondes und Careless Whisper von George Michael, aber eben in ganz besonderen Coverversionen. Die Version, die wir jetzt zuletzt gehört haben von Careless Whisper, kam von Get Well Soon. Und in dieser Version schafft Konstantin Gropper von Get Well Soon es, finde ich, sich den Song anzueignen und in seinen eigenen Sound zu übertragen, aber den Kern vom Song dann doch irgendwie beizubehalten. Also das Verträumte, eigentlich ja auch ein bisschen Melancholische. Das ist, finde ich, sowieso eine große Qualität von Get Well Soon, die man übrigens auch auf seinem aktuellen, ganz neu erschienenen Album mal wieder hören kann. So, von einem Popsong, der auf Indie gekrempelt wurde, geht's jetzt zu einem relativ unbekannten Indie-Rock-Song, der zum großen Soul-Pop-Hit wurde. Es geht um Valerie von der Band The Zootons. Das wurde 2007 von Mark Ronson und Amy Winehouse gecovert. Es war ihr letzter großer Hit und den hören wir jetzt.

Valerie, in Ordnung muss sein. Wenn man sich das Original von The Zootons anhört, dann hat das schon so einen leicht souligen Touch. Den hat Mark Ronson für diese Version, die wir gerade gehört haben, sehr rausgearbeitet und Amy Winehouse eignet sich den Song gesanglich dann vollkommen an. Wir bleiben jetzt bei Rocksongs, die in ein anderes Genre übertragen wurden. Und zwar kommt jetzt You're Gonna Make Me Lonesome When You Go im Original von Bob Dylan. Das war auf seinem Album Blood on the Tracks, was ja ein sehr emotionales, sehr rohes Album ist. Der Song wurde von der Jazzsängerin Madeline Peru gecovert und klingt in ihrer Version wirklich komplett anders, ganz zurückgenommen und elegant. Aber der Herzschmerz aus dem Original, der schimmert trotzdem so ein bisschen durch.

You're Gonna Make Me Lonesome When You Go in der Version von Madeline Peru gehört auf Byte FM. Im Original ist der Song von Bob Dylan und ich komme jetzt zu einem Weggefährten von Dylan, nämlich Neil Young. Er hat ja eine riesige Diskografie, hat von Folk über Proto-Grunge bis hin zu Synthie-Pop so einiges ausprobiert. Und in dieser Diskografie stecken, würde ich sagen, so einige aktuell ein bisschen übersehene Perlen. Eine davon haben The No Twist auf ihrem aktuellen Album ausgegraben, nämlich den Song Red Sun aus dem Jahr 2000. Im Original ist das schon ein sehr schöner Folksong. Bei The No Twist bekommt er, finde ich, jetzt nochmal was ganz Ätherisches. Wir hören ihn jetzt, Red Sun in der Version von The No Twist.

Red Sun in der Version von The Notwist, für mich ein Highlight von ihrem neuen Album News from Planet Zombie, was generell sowieso ein super Album ist, was ich nur empfehlen kann. Der Titel von der heutigen Ausgabe hier von Ordnung muss sein ist Reimagined und da habe ich mich von einem Sampler inspirieren lassen, auf dem Songs von Nick Drake eben reimagined werden sollten, also ganz neu interpretiert werden sollten. Das ist da drauf mal besser, mal schlechter gelungen. Eine wirklich sehr eigene, spannende Interpretation von einem Nick Drake Song ist da aber drauf, und zwar die von Aldous Harding und John Parrish. Sie haben den Song Three Hours in ein ja sehr verträumt psychedelisches Stück verwandelt und das spiele ich jetzt.

Three Hours im Original von Nick Drake. Wir haben hier die Version von Aldous Harding und John Parrish gehört. Ihr hört Byte FM. Ich finde, Nick Drake zu covern ist generell keine leichte Aufgabe. Seine Songs haben, finde ich, so eine ganz besondere Ausstrahlung, die gar nicht so leicht zu fassen ist und entsprechend auch gar nicht so leicht zu kopieren ist. Das hat Aldous Harding auch gar nicht versucht, sondern den Song direkt in ganz andere Gefilde gebracht und etwas komplett Neues entstehen lassen. Das, finde ich, ist dann sehr gut gelungen. Als nächstes hören wir hier ein ähnlich radikales Cover, nämlich Nightclubbing von Grace Jones. Im Original ist das ja von Iggy Pop und einer der Proto-Songs für den aufkommenden Post-Punk. Grace Jones hat nicht nur den Song komplett neu interpretiert, sie hat damit eigentlich auch selbst wieder einen Stil kreiert, den man mangels anderer Genrebegriffe dann als Post-Disco beschrieben hat. Wir hören ihn jetzt, Nightclubbing, in der Version von Grace Jones.

Die Nerven, Sommerzeit, Traurigkeit auf Byte FM. Ihr hört Ordnung muss sein. Ja, Lana Del Rey's Summertime Sadness als 1:1 ins Deutsche übertragener Punk-Song. Das ist schon ganz witzig, finde ich, aber es ist irgendwie auch ein bisschen mehr als nur ein Spaß, eher schon eine Hommage mit Augenzwinkern. Und das macht's für mich so gut und so viel mehr als einfach einem Quatsch-Song. Das ist als Download-Single in der Zeit vom ersten Album Fluidum der Nerven erschienen, das war so 2012. Wir bleiben hier bei ein bisschen augenzwinkernden Interpretationen und kommen zu Tom Waits. Der hat 1978 auf seinem Album Blue Valentine den Song Somewhere aus der West Side Story gecovert. Also eigentlich ein verträumter, ganz zarter Musical-Song, der dann bei Tom Waits, naja, nach Tom Waits halt klingt.

Tom Waits mit Somewhere in Ordnung muss sein. Auf dem Papier wirkt die Kombination aus Tom Waits gurgelnder Stimme und einer schwelgerischen Musical-Nummer wie eben Somewhere erstmal ja relativ unpassend, aber gerade daraus, dass da so unterschiedliche Welten aufeinanderprallen, entsteht für mich auf eine Art ein total berührender Song. Im nächsten Song treffen auch zwei Welten aufeinander, nämlich der alte Beat-Song Five O'Clock World von The Vogues und der ebenfalls aus den 60ern stammende Hit I Know a Place von Petula Clark. Zusammengemischt wird das Ganze in einem Cover, nämlich von Julian Cope aus den 80er Jahren.

Julian Cope, 5 O'Clock World, habt ihr gehört, hier auf Byte FM, in Ordnung muss sein. Er covert hier in dem Track praktisch zwei Songs in einem, indem er I Know a Place von Petula Clark etwas abgewandelt als Bridge in das Cover von 5 O'Clock World einfügt. Das finde ich bemerkenswert, genauso wie die gesamte Diskografie oder zumindest einen großen Teil von Julian Cope, die leider heute ein bisschen vergessen ist. Da lohnt es sich auf jeden Fall mal reinzuschauen und da etwas zu entdecken. Vielleicht habt ihr ja heute in der Sendung hier auch irgendwas entdecken können, das würde mich auf jeden Fall freuen. Die Sendung Ordnung muss sein ist für heute allerdings fast vorbei. Wenn ihr mögt, können wir uns aber in 4 Wochen wieder hören. Zum Abschluss gibt's jetzt noch ein Cover, das selbst längst eigentlich zum Klassiker geworden ist. Elvis-Fans müssen eventuell ein bisschen stark sein. Hier kommen nämlich die Pet Shop Boys und Always on My Mind. Ich bin Conor Körber, sage danke fürs Zuhören. Ja, und bis zum nächsten Mal.

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0: 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Es ist 7 Uhr. 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
2: Ich bin Lea Matschulat. Bei der Bundeswehr ist die Zahl der Bewerbungen gut 5 Monate nach dem Start des neuen Wehrdienstes deutlich gestiegen. 2026 seien bislang rund 38.500 Bewerbungen eingegangen, heißt es aus dem Verteidigungsministerium. Ein Plus von 24% im Vergleich zum Vorjahreszeitraum. Registriert wurden außerdem rund 11.000 neue Einstellungen, 13% mehr. Die aktive Truppe der Bundeswehr soll nach Plänen der Bundesregierung auf 260.000 Männer und Frauen anwachsen. Die Ministerpräsidenten und Ministerpräsidentinnen der Länder treffen sich heute in Berlin. Das wichtigste Thema der MPK, der Ministerpräsidentenkonferenz, die Finanzen.
3: Die Länder und auch die Kommunen fordern vom Bund mehr finanzielle Unterstützung, wenn es darum geht, Bundesregelungen umzusetzen. Es geht etwa um Kosten für die Sozialhilfe oder für das Kindergeld. Die gesetzlichen Vorgaben kommen aus Berlin und müssen in den Ländern umgesetzt werden. Und bei der MPK heute wollen die Länderchefs an das Prinzip der Konnexität erinnern. Das bedeutet, wer bestellt, der muss auch bezahlen. Thomas Bleskin, Nachrichtenredaktion.
2: In Venezuela gilt nach 2 starken Erdbeben der Notstand. Es gibt massive Schäden. Genaue Angaben zum Ausmaß der Schäden oder zu Opferzahlen liegen bislang nicht vor. Priorität hätten nun die Rettungsarbeiten, sagte die geschäftsführende Präsidentin Rodriguez. Es waren keine Züge mehr und der Schulunterricht wurde eingestellt. Und auch am internationalen Flughafen der Hauptstadt Caracas geht aktuell nichts mehr. Bei der Fußball-Weltmeisterschaft hat sich Mexiko 3:0 gegen Tschechien durchgesetzt. Südafrika hat mit 1:0 gegen Südkorea gewonnen und Brasilien traf 3-mal gegen Schottland 3:0. Marokko besiegte zum Abschluss der WM-Vorrunde Haiti mit 4:2. Die Schweiz gewann gegen Kanada mit 2:1 und Bosnien-Herzegowina bezwang Katar mit 3:1. Zum Wetter, die aktuelle Vorhersage des Deutschen Wetterdienstes. Heute erwartet uns viel Sonnenschein und überwiegend trockenes Sommerwetter. Im Norden werden 27 bis 33 Grad erreicht, sonst 34 bis 37 Grad. Im Westen und Südwesten örtlich sogar bis 39 Grad. Morgen erst sonnig und trocken. Zum Nachmittag und Abend sind im Westen und Südwesten morgen einzelne Schauer und Gewitter nicht ausgeschlossen. Höchstwerte zwischen 31 und 38 Grad. Im Westen und Südwesten lokal bis 41 Grad.
0: Das waren die Nachrichten.

willkommen zu einer neuen Ausgabe der Wellenlänge hier auf bei DFM. In dieser Sendung betrachten wir jeweils das Netzwerk einer Band oder einer Musikerin. Heute gibt es sehr viel Pop, denn am Freitag, den 12. Juni, ist das fantastische Album «You Seem Pretty Sad for a Girl So in Love» von Olivia Rodrigo erschienen. Anscheinend bin ich nicht die Einzige unter der Millennial-Generation, welche ihre Musik mag. Dem gehen wir im Verlauf dieser Sendung unter anderem auf den Grund. Als Einstieg «Drop Dead» von Olivia Rodrigo, am Mikrofon die nächste Stunde Christa Helbling.

«Drop Dead» von Olivia Rodrigo zu finden auf ihrem Album «You Seem Pretty Sad for a Girl So in Love». Das dritte Album des 23-jährigen US-amerikanischen Popstars heimst großes Lob ein. Der Musikexpress fragt, ob es gar das Popalbum des Jahres sei. Pitchfork zeichnet es mit «Best New Music» aus. Und auch ich muss sagen, dass es mich sofort gepackt hat. Unglaublich eingängig und hymnisch, aber doch nicht kitschig und stilistisch sehr vielfältig, inspiriert von Pop aus den 80ern, aber auch Alternative Rock aus den 90ern. Und so ein bisschen Rockoper ist auch dabei, aber zum Glück nicht zu viel davon. Geschrieben hat die Songs Olivia Rodrigo selbst und zeigt damit, dass sie ein sehr gutes Händchen für große Popsongs hat. Es handelt sich um ein Konzeptalbum. Im ersten Teil geht es um eine glückliche Liebesbeziehung. Der zweite Teil soll das Zerbrechen eben dieser Beziehung darstellen. Deshalb nun als Kontrapunkt zum positiven Drop Dead das nachdenklichere The Cure von Olivia Rodrigo.

Nach dem Song «The Cure» von Olivia Rodrigo nun die Band «The Cure» mit ihrem grossen Hit «Friday I'm in Love». Auch wenn der Song von Rodrigo anscheinend nicht der Band «The Cure» gewidmet ist, gibt es eine Verbindung zwischen den beiden Acts. Olivia Rodrigo ist ein großer Fan der englischen Band und Robert Smith von «The Cure» ist wiederum begeistert von Rodrigo. Von ihr als Songwriterin, Sängerin und Performerin. Der 67-jährige Musiker findet, es komme bei ihr alles mit einer großen Leichtigkeit rüber. Diese große gegenseitige Wertschätzung gipfelte darin, dass die beiden sowohl am Glastonbury Festival als auch zuletzt am Primavera Festival zusammen auftraten. Und nun ist Robert Smith auch als allererstes Feature von Olivia Rodrigo auf dem Song «What's Wrong With Me» zu hören.

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1: Mit diesem Song kam für Olivia Rodrigo vor 5 Jahren, also 2021, der Durchbruch. Driver's License, damals war sie gerade mal 18 Jahre jung. Ihre Karriere begann die Kalifornierin aber schon früher als Schauspielerin. Erste größere Bekanntheit erlangte sie in Hauptrollen der Disney-Serien High School Musical und Bizarre Work, wo sie auch gleich die Songs einsang. Rodrigo ist nicht die einzige Popmusikerin, welche ihre Karriere als Schauspielerin bei Disney ankurbelte. Vor ihr machten das etwa auch Britney Spears, Miley Cyrus oder Selena Gomez. Während Olivia Rodrigo bereits im Pop-Olymp zu Hause ist, stehen weitere Newcomer in den Startlöchern. So natürlich auch als Support-Acts von Rodrigo für die kommende große The Unraveled Tour. Dabei lassen diese sich durchaus hören und die Wahl, die überrascht teilweise. So etwa, dass die doch recht ungestümen Die Spitz bei einigen Shows in Europa mit Rodrigo auf der Bühne stehen. Etwas weniger überraschend ist hingegen, dass The Last Dinner Party dabei sind. Denn diese haben gewisse Ähnlichkeiten mit Rodrigo, da beide eine Schwäche für Pop-Bombast zu haben scheinen. Jetzt hier in der Wellenlänge auf Byte FM, The Last Dinner Party mit Feminine Urge und zuvor noch Die Spitz mit Hair of Dog.

Jerry Cola von Devon Again, die Musikerin, welche auf TikTok erste Bekanntheit erlangte, tritt in den USA als Support Act von Olivia Rodrigo auf. Und um Olivia Rodrigo und ihr musikalisches Netzwerk geht es in dieser Ausgabe der Wellenlänge. Ebenfalls als Support von Rodrigo tritt die Newcomerin Grace Ives und die gestandenere britische Band Wolf Alice auf. Also ich finde, das Management oder Olivia Rodrigo selbst zeigen ein sehr gutes Händchen für ihre Support-Acts. Wir hören nun Grace Ives mit ihrem Lo-Fi-Pop und jetzt zuerst Wolf Alice mit dem Song Thorns, in welchem die Sängerin Ellie Rosell darüber sinniert, ob die öffentliche Verarbeitung einer Beziehung in einem Song sie zu einer Narzisstin mache.

Einer der großen Hits der Talking Heads, Burning Down the House. Den Song hat der Sänger der Band, David Byrne, zusammen mit unserer Fokusmusikerin Olivia Rodrigo an einem ihrer Gigs performt. Musikalisch nimmt Rodrigo diverse stilistische Einflüsse auf, so auch etwa verspielten Pop, der an 80s-Bands wie Devo oder die Talking Heads, aber auch an die Musikerin St. Vincent erinnert. Als Beispiel jetzt Expectations von Olivia.

Digital Witness von St. Vincent. St. Vincent gehört zu den Sängerinnen, Songwriterinnen und Gitarristinnen, welche von Olivia Rodrigo sehr geschätzt werden. Annie Clark, wie St. Vincent mit bürgerlichem Namen heißt, wird dann auch bei sicher zwei Songs von Rodrigo in den Songwriting Credits genannt. Unter anderem bei diesem Song. Déjà-vu von Olivia Rodrigo. Annie Clark wird dort als Songwriterin genannt, sowie auch Taylor Swift. Der Grund ist diese Interpolation von Taylor Swifts Song Cruel Summer, bei dem auch Annie Clark mitgeschrieben hat. Summer von Taylor Swift, anscheinend von Olivia Rodrigo zu einem neuen Song verwurstelt. Fans vermuten, dass die beiden Popstars deswegen in einer Fehde stehen. Sie interpretierten den 2023 erschienenen Song Vampire als Lied, das an Superstar Taylor Swift gerichtet war, was Olivia Rodrigo allerdings dementierte. 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

Unter anderem mit diesem Song konnte mich Olivia Rodrigo vor 3 Jahren überzeugen. Vampire, erschienen auf ihrem Album Guts. Mit ihrer Musik spricht Olivia Rodrigo verschiedene Generationen an, die Generation Z, mich als frühe Millennial, aber auch ältere Generationen. Ich denke, das Rezept liegt darin, dass Rodrigo mit ihren Songs stilistisch eine gewisse 80s und 90s Nostalgie versprüht, aber gleichzeitig frisch klingt. Mit ihren Coming-of-Age-Songs spricht sie wiederum ein sehr junges Publikum an und lässt gleichzeitig auch wieder eine gewisse Nostalgie bei einem älteren Publikum aufkommen. Als vor 5 Jahren ihr Album Sour erschien, wurden in der Musikredaktion, wo ich arbeitete, Stimmen laut, Avril Lavigne und 90s Alternative Rock sei nun wirklich wieder zurück. Mich erinnert die Musik von Olivia Rodrigo teilweise auch an Garbage oder Weezer, mit welchen sie auch schon die Bühne teilte. Deshalb nun zum Schluss dieser Wellenlänge Weezer mit Buddy Holly und zuvor ein Song in 90s-Manier von Olivia Rodrigo, nämlich My Way. Am Mikrofon verabschiedet sich Christa Helbling und ich wünsche weiterhin eine gute Zeit mit Byte FM.

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1: Willkommen zu Lost in Transmission, heißt euch Henning Tudor-Kaspow mit Adventures in Stereo. Summer High.

Ja, versuchen wir mal, ein Sommerhoch herbeizubeschwören mit einer der wunderschönen Pop-Miniaturen von Adventures in Stereo aus den 90ern. Ihr hört Lost in Transmission auf Byte FM und man soll ja gerade am Anfang einer Sendung immer Hits spielen. Und ich habe einen verschütteten Hit gefunden, zumindest nicht auf den Streaming-Diensten. Muss man also damals gekauft haben, die Remix-CD oder Vinyl-EP von Visit Venus. Endless Bummer, The Remix Appendix. Und darauf ist das fantastische For a Few Euros More im noch fantastischeren Eurobeak Dance Mix. 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

Aerobic hat hier Visit Venus geremixed for a few euros more. Ganz fantastisch. Ihr habt Lost in Transmission auf Byte FM. Und ich hatte mir ja, ich hatte mich geärgert, dass ich mir in Japan nicht noch diese CD von Momosei gekauft hatte. Und dann schien es unmöglich, sie geliefert zu bekommen aus Japan. Aber sie ist jetzt angekommen. Deswegen ein Stück daraus, tolles Duo.

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Das ist Ana Lua Caiano aus Portugal. Tolle Künstlerin. Ziemlich einzigartig, finde ich. Verbindet traditionelle portugiesische Rhythmen eben und auch Sounds und Gesangsmelodien und Polyphonie mit modernen Produktionsmitteln. Sowas kenne ich von niemand anderem. Und die Flöten, und ich hatte Bock auf Flöten heute, die erinnern mich an dieses Stück Praise the Lord von A$AP Rocky. Und

Praise the Lord von A$AP Rocky und Lost in Transmission auf Byte FM. Wir befinden uns gerade im Flötenblock, auch wenn ich nicht glaube, dass das gerade Blockflöten sind. Die nächsten Flöten sind in einem Stück von Barming Tiger zusammen mit Atarashi Gakko. Letztere sind eine japanische Alternative Idol Gruppe und Barming Tiger eine alternative K-Pop Band. Das Stück hier ist schon ein bisschen älter, danach aber gleich auch noch eins vom neuen Album. Hier erstmal Narani Narani mit Flöten und Atarashi Gakko.

Gordon Gamre, das sind Balmain Tiger aus Südkorea. Und während ich mit regulärem K-Pop mich bislang noch nicht angefreundet habe, weil ich wahrscheinlich noch nicht die richtigen Sachen gehört habe, knallt es bei dieser Band für mich besonders, oder es funkt besonders mit dem neuen Album, das auf den Namen Gongbu hört. Gongbu, das ist ein fiktionales Institut, das Bewusstsein und die Träume der Menschen erforscht mit experimenteller Technologie, und ist ein musikalisch so unglaublich variables Album. Toll.

Home von Balming Tiger. Ihr hört Lost in Transmission auf Byte FM. Mein Bruder hat mich neulich daran erinnert, ich hatte das völlig vergessen, dass wir beim Kneipenauflegen mal festgestellt haben, dass ein Stück von Whirlpool Productions und ein Stück von Kraftwerk sehr, sehr gut zusammenpassen. Deswegen hören wir die jetzt hintereinander. Fang an mit dem Cold Song von Whirlpool Productions.

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3: Sexobjekt von Kraftwerk. Ein Stück, das erstaunlich gut mit dem Cold Song von Whirlpool Productions zusammenpasst, eigentlich sehr passgenau sogar mit den Streichern. Und ich bin kürzlich über ein Stück gestolpert, das so völlig schamlos eins von Kraftwerk, sich halt sehr schamlos bedient. Das Original wäre natürlich die Roboter. Das ist die Neuaufnahme, das ist wichtig bei der Version von Rock von Hajime Tachibana.

Rock von Hajime Tachibana im New Recording, das ich gefunden habe auf einer Compilation des Labels Yen Records, japanisches Label, dem ja in den 80ern, Mitte der 80er, 3 Jahre lang Harumi Hosono vorstand. Der hatte auch bei dem Album dieser Band Test Pattern seine Finger mit drin, nicht aber, glaube ich, bei diesem Remix Modern Living. Ebenfalls zu finden auf dieser Yen Records Compilation. Yen Memorial Album heißt

Doraneko von Maniac Maison, das ist eine belgische Band, zum Teil ziemlich weit draußen, was die so machen, sind alles studierte Leute, kommen eigentlich alle vom Jazz, ist auch die japanische Sängerin und Musikerin Shoko Igarashi dabei. Und als Einflüsse nennen sie halt 80er Synthpop wie die Band Telex, aber auch japanische Videospiel-Soundtracks oder Mozart oder auch das Yellow Magic Orchestra. Und ich finde, das hört man ganz gut auf diesem Instrumental namens Brutalist Self-Portrait.

Brutalist Self-Portrait von Maniac Mason hier in Lost in Transmission auf Byte FM. Auch wieder mit Flöte, wundervoll, so wollte ich es haben. Und ja, erinnert mich auf jeden Fall in gewisser Weise auch an das Yellow Magic Orchestra mit deren Song Yellow Magic oder Tong Pö möchte ich rausgehen. Ich bin Henning Tudor Kasbohm, wünsche euch viel Vergnügen mit dem weiteren Programm hier auf Byte FM. Bis bald, ciao.

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0: 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Es ist 9 Uhr.

Guten Morgen, liebe Hörerinnen und Hörer. Hier ist Ella mit Flowerpool bei Byte FM. In den nächsten 60 Minuten spiele ich Musik, die ich in letzter Zeit viel gehört habe und die vor allem gut gepasst haben, jetzt wo es verdammt heiß wurde. Einen roten Faden gibt es nicht wirklich, außer dass ich natürlich finde, dass ihr diese Lieder unbedingt mal hören solltet. Jetzt gerade hören wir das Ende von Later vom in Indien geborenen und in Australien aufgewachsenen Jitwam. Wir bleiben noch ein bisschen bei ruhiger Musik. Der Tag ist ja noch jung und wir müssen bei dieser Hitze unsere Kräfte schonen. Das ist On the Porch von Contrivia.

In ihrem Album About the Girl fängt Emma Rosek die Phase nach dem Ende einer Beziehung ein, in der man sie irgendwie durch verblasste Erinnerungen neu für sich rekonstruiert. That's Not Free, das ist der Titel, den wir gerade gehört haben, beschreibt dabei die Offenbarung, dass es nichts bringt zu versuchen, die Person zu sein, die nach der Beziehung irgendwie gewinnt oder als bessere Person hervorkommt. Machen wir weiter mit weicher Musik. Für mich ist das ein ultimativer Sommersong. Soft Pop, Summer Sound heißt es, von Joe & Bing.

Far Out Recordings ist ein britisches Label, das sich auf brasilianische Musik spezialisiert. Also wenn ihr auf Azimut oder so steht, dann kann ich nur empfehlen, sich andere Releases von Far Out Recordings mal anzuschauen. Genauso habe ich auch Troubleman entdeckt, von dem wir gerade Pass gehört haben.

Mehr Musik für heiße Tage, das ist My Love in Bouillon und fängt, wie ich finde, so schwere Hitze sehr gut ein.

ihr die amerikanische Krimiserie Miami Vice kennt, dann kennt ihr vielleicht auch den Jazzpianisten Jan Hammer. Jetzt weiß ich selbst gar nicht genau, wie ich das sagen soll. Er hat nämlich den Titelsong und die Hintergrundmusik für die Serie komponiert und ist dann außerdem in den 70er Jahren zusammen mit anderen herausragenden Musikern als Jan Hammer Group unterwegs gewesen. Und so kam auch das Stück Don't You Know zustande. Und wir bleiben bei Jazz oder immerhin in der Nähe. The Sound of Music mit 3S und 3M ist ein unglaublich tolles Jazz-Electronica-Album von Bertrand Bourgalat. Französisch kann ich nicht. Es passt super an heiße Tage wie diese. Wir gehen rein.

Übersetzt, Elektronik auf den Zykladen heißt dieser Track vom französischen Produzenten Bertrand Burgula. Davor haben wir Marie Contré vom gleichen Album The Sound of Music gehört. Und dieser Song geht absolut ab, er ist so cool. Ich hoffe, es ist euch nicht zu früh für ein so intensives Lied. Mich hat dieser Song jedenfalls absolut vom Hocker gehauen. Das ist der neue The Continental Remix von Die Fels.

kurz durchatmen, oder? Wir hören gerade in das Album Waltz for Cope von der schwedischen Musikformation Cope hinein. Erst haben wir Summer Sun gehört und jetzt hören wir den Titelsong des Albums Waltz for Cope.

Larry Heard ist für viele nur als Hausproduzent bekannt. Dabei wuchs der in Chicago geborene Multi-Instrumentalist auch mit viel Jazz und Soul und anderen Musikrichtungen auf und veröffentlichte dann unter seinem Alias Mr. Fingers auch andere Elektronika vom Feinsten, wie ich finde. Und weil wir heute noch nicht genug verschiedene Genres gehört haben, kommt jetzt noch ein bisschen Reggae, Trip-Hop-Fusion dazu. Ich will ja nicht berechenbar sein. Never let them know your next move. Daher jetzt nochmal ein richtiger Sommerklassiker. Sublime mit Doing Time.

Doing Time von Sublime hören wir gerade und damit sind wir auch am Ende der heutigen Ausgabe von Flowerpool. Ich hatte die letzte knappe Stunde sehr, sehr viel Spaß und hoffe, euch ging es auch so. Natürlich will ich auch einen super tollen Abgang machen und deswegen gibt es jetzt noch einen letzten Banger und zwar das Cover Don't Dream It's Over von Luminous und im Anschluss läuft 10 bis 12.

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0: 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Es ist 10 Uhr. 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
3: Ich bin Lea Matschulat. Binnen weniger Sekunden haben zwei starke Erdbeben Venezuela erschüttert. Mindestens 32 Menschen sind umgekommen, rund 700 sind verletzt. Die Regierung in Venezuela hat inzwischen den Notstand ausgerufen. Die genaue Zahl der Opfer ist noch unklar.
4: Die US-Erdbebenwarte geht davon aus, dass mehr als 1000 Menschen bei den schweren Erdbeben gestorben sind. Rettungskräfte suchen in den Trümmern der eingestürzten Gebäude aktuell intensiv nach Verschütteten. Der Zugverkehr in Venezuela wurde eingestellt, der Flughafen in der Hauptstadt geschlossen und auch die Schulen bleiben heute zu. Erdbeben in diesem Ausmaß habe es bisher noch nie gegeben, heißt es von der Regierung. Viele Länder haben bereits ihre Hilfe zugesagt. Laut US-Außenminister Rubio seien Rettungsmannschaften sowie humanitäre und medizinische Hilfe aus den USA schon auf dem Weg. Fiona Reinhardt, Nachrichtenredaktion.
3: Der Bundestag befasst sich heute mit möglichen neuen Wegen, um zu mehr Organspenden in Deutschland zu kommen. Eine fraktionsübergreifende Abgeordnetengruppe strebt dafür die Einführung einer Widerspruchsregelung an. Das hieße, dass Erwachsene automatisch als Organspender nach dem Tod gelten, außer sie haben zu Lebzeiten widersprochen. Bisher ist für Entnahmen eine ausdrückliche Zustimmung nötig. Die Ministerpräsidenten und Präsidentinnen der Länder treffen sich heute in Berlin. Das wichtigste Thema der MPK, der Ministerpräsidentenkonferenz, die Finanzen.
5: Die Länder und auch die Kommunen fordern vom Bund mehr finanzielle Unterstützung, wenn es darum geht, Bundesregelungen umzusetzen. Es geht etwa um Kosten für die Sozialhilfe oder für das Kindergeld. Die gesetzlichen Vorgaben kommen aus Berlin und müssen in den Ländern umgesetzt werden. Und bei der MPK heute wollen die Länderchefs an das Prinzip der Konnexität erinnern. Das bedeutet, wer bestellt, der muss auch bezahlen. Thomas Bleskin, Nachrichtenredaktion.
3: Brasilien hat sich bei der Fußball-Weltmeisterschaft im letzten Vorrundenspiel mit 3:0 gegen Schottland durchgesetzt. Rekordmeister Brasilien zieht als Gruppensieger damit in die K.O.-Runde ein. Auch die Schweiz zieht als Gruppenerster weiter nach einem 2:1 gegen Kanada. Die weiteren Ergebnisse aus der Nacht. Bosnien-Herzegowina, Katar 3:1, Marokko-Haiti 4:2, Tschechien unterliegt Mexiko 0:3, Südafrika-Südkorea 1:0. Heute Abend um 22 Uhr trifft Deutschland auf Ecuador. Zum Wetter, die aktuelle Vorhersage des Deutschen Wetterdienstes. Heute erwartet uns viel Sonnenschein und überwiegend trockenes Sommerwetter. Im Norden werden 27 bis 33 Grad erreicht, sonst 34 bis 37 Grad. Im Westen und Südwesten örtlich sogar bis 39 Grad. Morgen erst sonnig und trocken. Zum Nachmittag und Abend sind im Westen und Südwesten morgen einzelne Schauer und Gewitter nicht ausgeschlossen. Höchstwerte zwischen 31 und 38 Grad. Im Westen und Südwesten lokal bis 41 Grad.
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6: Hallo ihr Lieben, ihr hört 10 bis 12. Es ist Donnerstag, der 25. Juni. Mein Name ist Liz Remter. Los geht's.

Dancing with You heißt dieser Song von den Gigi Girls. Ihr hört 10 bis 12 hier bei Byte FM. Schön, dass ihr dabei seid. Das hier sind nun Hot Chip mit dem Track Dark and Stormy.

Neil Francis, zusammen mit Benny Sings hier bei BYTE FM, Where I Become Someone, der Song. Unser Track des Tages heißt heute Sesquicentennial und kommt von Sophie Reuer. Die Idee zu diesem Song ist ihr nach einem Auftritt beim South by Southwest Festival in der Hitze von Texas gekommen. Auf einem Autoaufkleber entdeckte sie das Wort Sesquicentennial, das so viel bedeutet wie alle 150 Jahre. Und genau das brachte sie dazu, über die Zyklen im eigenen Leben nachzudenken und über Verhaltensmuster, die wir trotz aller Einsicht immer wiederholen. Sesquicentennial ist eine Vorab-Single aus dem neuen Album von Sophie Reuer, Before After heißt es, und erscheint am 4. September.

Das war unser Track des Tages heute hier bei BeiteFM. Sophie Reuer mit Saskay Centennial. Vorbote ihres kommenden Albums Before After heißt es, erscheint am 4. September.

Musik von Brigine hier bei 10 bis 12 auf Byte FM. Working on it, der Song. In Kassel im Kulturzelt könnt ihr bald Softloft live erleben. Softloft, ein Schweizer Kollektiv um die Sängerin und Songwriterin Jorina Stamm. Im September kommt auch ihr neues Album raus, Throw the Dice heißt es. Vorher schon könnt ihr Softloft aber live erleben, nämlich nächsten Donnerstag am 2. Juli im Kulturzelt in Kassel, präsentiert von Byte FM. Vielleicht haben sie auch schon den einen oder anderen neuen Song dabei. Zum Beispiel den hier, das sind Soft Love mit Caught.

Das war der Song Caught von Soft Loft. Das Schweizer Kollektiv spielt am 2. Juli in Kassel im Kulturzelt, präsentiert von Byte FM.

Grant Cash, Digging the Fault Line, der Song hier bei Byte FM. Bieber Dubi hat ein neues Album angekündigt. Das Ganze erscheint am 18. September, dauert also noch eine Weile und heißt Pylon. Das Album soll Grunge, Midwest Emo und 90er Radiorock verbinden. Unterstützung hat sie für dieses Album unter anderem von Hayley Williams, von der Band Paramore bekommen, aber auch von Brandon Yates von Turnstile oder auch Matty Healy und George Daniel von The 1975 haben an dem Album mitgewirkt. Mit Sun Has Set hat sie bereits auch die erste Single veröffentlicht. Die hören wir jetzt. Das hier ist Bee Badoobie.

Bibadubi mit Sun Has Set. Mit diesem Song hat die Musikerin gestern ein neues Album angekündigt. Pylon erscheint am 18. September. Ihr hört BeatFM und das hier. Das ist ein Song von Jessie Ware. 110%.

Das neue, alte Album von Graham Coxon kennt ihr vielleicht auch als Mitbegründer und Gitarrist der Britpop-Band Blur. Der hat nämlich in der vergangenen Woche ein neues Album veröffentlicht. Neu ist dabei allerdings relativ. Das Album lag nämlich schon gute 15 Jahre in der Schublade und die Veröffentlichung wurde immer wieder aufgeschoben. Nun war es aber in der vergangenen Woche soweit. Castle Park heißt es. Mehr dazu ab 21 Uhr in der Sendung Ordnung muss sein. Wir hören den Song Easy. Das hier ist Graham Coxon.

Von Graham Coxon, Easy aus seinem aktuellen Album Castle Park. Ein kleiner Vorgeschmack auf die Sendung Ordnung muss sein, heute ab 21 Uhr hier bei BeatFM. Graham Coxon, auch Mitbegründer und Gitarrist der Band Blur, Sänger der Band, ist Damon Albarn und der ist auch der musikalische Kopf hinter dem Projekt Gorillaz. Gorillaz hören wir jetzt zusammen mit Sparks, The Happy Dictator, der Song hier bei BeatFM.

Gorillaz zusammen mit Sparks, The Happy Dictator, der Song hier bei BeatFM. 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Genau das wurde vor kurzem gemacht. Die Person möchte hier aber namentlich nicht genannt werden. Das ist natürlich auch völlig in Ordnung. Deinen Wunsch erfüllen wir natürlich trotzdem sehr gerne. Deshalb hören wir jetzt The Fix mit One Thing Leads to Another.

The Fix, One Thing Leads to Another, hier bei Byte FM. Ein Songwunsch von einem neuen Mitglied unseres Fördervereins. 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Es ist 10 vor 11, ihr hört 10 bis 12 hier bei Byte FM und das ist Musik von Tewin Breaks, Underdog, Save Me.

Kevin Morby war das hier. Mit dem Song I Have Been to the Mountain hier bei Byte FM. Unser Album der Woche kommt dieses Mal von Der Assistent. Dahinter steckt der Berliner Musiker und Produzent Tom Hessler. Bekannt ist er auch als Sänger und Gitarrist der Indie-Rock-Band Fotos. Ultramarin ist nun sein drittes Soloalbum. Ultramarin, ein sehr kräftiges Blau und eine Farbe, die auch zur Musik auf diesem Album perfekt passt. Viele Stücke erinnern nämlich an tiefes Meer, blauen Himmel und nächtliche Reisen. Die Musik klingt ruhig, warm und zugleich auch etwas geheimnisvoll. Auch die Texte erzählen von rätselhaften Situationen. Es geht um Männer, die nachts auf einen Anruf warten, um Doppelgänger, Verfolgungsjagden und Boote mit unbekanntem Ziel. Ultramarin lebt dabei weniger von einzelnen Hits, sondern viel mehr von dieser besonderen Stimmung des Albums. Dieser Song, den wir jetzt hören, der trägt den Titel Neue Lunge. Das hier ist Der Assistent.

Neue Lunge von der Assistent, ein Song aus seinem dritten Soloalbum Ultramarin, Album der Woche hier bei BeatFM. Auf diesem Album singt oder fragt Tom Hessler auch: Doppelgänger, bist du die Kopie oder das Original? Dann gibt es Songs, die haben Titel wie Der Assistent und Das zweite Ich oder auch ganz simpel Doppelgänger. Und nach weiteren Figuren dieser Art haben wir deshalb auch in Mixtape der HörerInnen in dieser Woche gesucht, nach Songs zum Thema Zwillinge und DoppelgängerInnen. Die Frist, um sich Songs zu wünschen, ist leider schon verstrichen. Ob es euer Wunsch dann aber auch in die Sendung schafft, hört ihr dann heute ab 19 Uhr im Mixtape der HörerInnen bei Christa Herdering. Ich habe auch mal oder bin mal durch die Wünsche gestöbert und bin bei diesem Song kleben geblieben. Das hier ist Troublemaker Doppelgänger von Lucy Dacus.

Lucy Dacus mit Troublemaker Doppelgänger. Mehr Songs zum Thema Zwillinge und DoppelgängerInnen hört ihr heute ab 19 Uhr im Mixtape der HörerInnen hier bei BYTE FM.

Retrogott und Nepomuk. Die Sprache des Geldes, der Song hier bei Byte FM. Ethel Cain kommt bald nach Hamburg. Eine Musikerin aus den USA. In ihren Songs verbindet sie Gothic Country mit Folk und sehr atmosphärischen alternativen Pop. Mit dabei hat sie auch ihr aktuelles Album aus dem vergangenen Jahr, Willoughby Tucker, I Always Love You. Am 1. Juli spielt Ethel Cain in Hamburg, Open Air im Stadtpark, präsentiert von Byte FM.

Fuck Me Eyes von Ethel Kane aus ihrem aktuellen Album Willoughby Tucker, I Always Love You. Ethel Kane spielt am 1. Juli, also in der nächsten Woche in Hamburg im Stadtpark, präsentiert von BeiteFM. Ihr hört hier 10 bis 12, es ist bald 20 nach 11 und das hier ist ein Track von Peggy Gou, I Go.

gehört. 10 bis 12 hier bei Byte FM. Mit Musik von Corner Shop. Sleep on the Left Side, der Song. Heute Abend um 20 Uhr hört ihr hier die Sendung Happy to Sad mit Christine Heise. Könnte genau das Richtige für euch sein, wenn ihr Songs zwischen Pop, Soul, Country und Amerikaner mögt. Mit dabei hat sie dieses Mal zum Beispiel Musik von The Hanging Stars, The Sincere's oder aber auch von Leon Bridges. Von ihm hören wir einen Song aus dem Jahr 2024 von seinem Album Leon. Das hier ist Panther City.

Musik von Tahiti 80 hier bei BeidFM. Heartbeat heißt der Song. Am 10. und 11. Juli findet im Hamburger Hafen wieder das Elb Jazz Festival statt. Auf mehreren Bühnen rund um das Werfgelände von Blum & Voss präsentiert das Festival die ganze Vielfalt des Jazz, von Soul, Blues und Swing bis zu elektronischen und experimentellen Spielarten. Mit dabei sind in diesem Jahr unter anderem Tom Jones, Green Tea Peng, Jamie Cullum, Chili Gonzales, Snarky Puppy, Nubaya Garcia oder aber auch Matthew Herbert und Momoko Gill. Die beiden haben sich vor kurzem erst für ein Album zusammengetan. Auf Clay verbinden sie komplexe Rhythmen, einfallsreiche Melodien und elektronische Sounds. Wir hören Herbert and Momoko mit Someone Like You.

Herbert und Momoko mit Someone Like You. Matthew Herbert und Momoko Gill gehören zum diesjährigen Line-Up vom Elb Jazz Festival. Am 10. und 11. Juli ist es in diesem Jahr wieder soweit. Zum Line-Up gehören außerdem auch Tom Jones, Green Tea Peng, Jamie Cullum, Chili Gonzales oder aber auch Nubaya Garcia, eine britische Jazz-Multi-Instrumentalistin und Komponistin. Vor allem aber spielt sie auch Saxophon. 2024 hat sie ihr aktuelles Album veröffentlicht, Odyssey. Daraus stammt auch dieser Song, das hier ist

nur bei Garcia mit Set It Free. Die britische Musikerin gehört zum diesjährigen Line-Up vom Elbe Jazz Festival. Am 10. Juli geht's los, präsentiert von BYTE.FM. Ihr hört 10 bis 12, es ist 20 vor 12 und das hier ist Musik von The Weather Station, Parking Lot.

the weather station sind das hier. Mit dem Song Parking Lot. Ihr hört 10 bis 12 bei Byte FM und von Montag bis Freitag hören wir hier auch immer einen von euren Favoriten. Songs, die ihr als Freunde von Byte FM besonders oft mit einem Herz markiert habt. Heute hat Henning Tudor-Karsboom diesen Song vor kurzem in seiner Sendung Lost

Das hier ist einer von euren Top-Songs hier bei BYTEFM. Visit Venus mit dem Track For Few Euros More im Aerobic Dance Mix. Lief vor kurzem in der Sendung Lost in Transmission, die Sendung von und mit Henning Tudor Karsboom. Eine neue Ausgabe jeden dritten Donnerstag im Monat um 12 Uhr hier bei BYTEFM.

Smile heißt dieser Track und kommt von Two Shell. Und damit sage ich Tschüss, das war 10 bis 12 an diesem Donnerstag. Hier im Programm von BaldFM geht es gleich weiter mit der Sendung von Bullabü nach Babylon mit Jan Möller. Die Ausgabe hat einen sehr interessanten Titel, das Schnarchen der Haselmaus. Wenn ihr wissen wollt, was es damit auf sich hat, bleibt dran. Ich sage Tschüss, mein Name ist Liz Remter und das hier, das sind die Beach Boys. Hier, She Comes. Macht's gut, ciao.

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2: Ich bin Lea Matschulat. Binnen weniger Sekunden haben zwei starke Erdbeben Venezuela erschüttert. Mindestens 32 Menschen sind umgekommen, rund 700 sind verletzt. Die Regierung in Venezuela hat inzwischen den Notstand ausgerufen. Die genaue Zahl der Opfer ist noch unklar.
3: Die US-Erdbebenwarte geht davon aus, dass mehr als 1000 Menschen bei den schweren Erdbeben gestorben sind. Rettungskräfte suchen in den Trümmern der eingestürzten Gebäude aktuell intensiv nach Verschütteten. Der Zugverkehr in Venezuela wurde eingestellt, der Flughafen in der Hauptstadt geschlossen und auch die Schulen bleiben heute zu. Erdbeben in diesem Ausmaß habe es bisher noch nie gegeben, heißt es von der Regierung. Viele Länder haben bereits ihre Hilfe zugesagt. Laut US-Außenminister Rubio seien Rettungsmannschaften sowie humanitäre und medizinische Hilfe aus den USA schon auf dem Weg. Fiona Reinhardt, Nachrichtenredaktion.
2: Der Bundestag befasst sich heute mit möglichen neuen Wegen, um zu mehr Organspenden in Deutschland zu kommen. Eine fraktionsübergreifende Abgeordnetengruppe strebt dafür die Einführung einer Widerspruchsregelung an. Das hieße, dass Erwachsene automatisch als Organspender nach dem Tod gelten, außer sie haben zu Lebzeiten widersprochen. Bisher ist für Entnahmen eine ausdrückliche Zustimmung nötig. Die Ministerpräsidenten und Präsidentinnen der Länder treffen sich heute in Berlin. Das wichtigste Thema der MPK, der Ministerpräsidentenkonferenz, die Finanzen.
4: Die Länder und auch die Kommunen fordern vom Bund mehr finanzielle Unterstützung, wenn es darum geht, Bundesregelungen umzusetzen. Es geht etwa um Kosten für die Sozialhilfe oder für das Kindergeld. Die gesetzlichen Vorgaben kommen aus Berlin und müssen in den Ländern umgesetzt werden. Und bei der MPK heute wollen die Länderchefs an das Prinzip der Konnexität erinnern. Das bedeutet, wer bestellt, der muss auch bezahlen. Thomas Bleskin, Nachrichtenredaktion.
2: Brasilien hat sich bei der Fußball-Weltmeisterschaft im letzten Vorrundenspiel mit 3:0 gegen Schottland durchgesetzt. Rekordmeister Brasilien zieht als Gruppensieger damit in die K.O.-Runde ein. Auch die Schweiz zieht als Gruppenerster weiter nach einem 2:1 gegen Kanada. Die weiteren Ergebnisse aus der Nacht. Bosnien-Herzegowina, Katar 3:1, Marokko-Haiti 4:2, Tschechien unterliegt Mexiko 0:3, Südafrika-Südkorea 1:0. Heute Abend um 22 Uhr trifft Deutschland auf Ecuador. Zum Wetter. Die aktuelle Vorhersage des Deutschen Wetterdienstes. Heute viel Sonne, kein Regen, nur im Nordwesten und später im Bergland ein paar Wolken. Die Temperaturen bewegen sich im Norden zwischen 27 und 33 Grad, sonst 34 bis 37 Grad. Im Westen und Südwesten sind örtlich auch fast 40 Grad drin. Morgen erst sonnig und trocken, ab dem Nachmittag dann im Westen und Südwesten vereinzelt Schauer und Gewitter. 31 bis 41 Grad morgen.
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5: Ah ja, dann geht's ja jetzt los. Hier ist von Bullaby nach Babylon mit Jan Möller. Moin.

Jo, kurz und gut, alte Schule, junge Leute, das war die Band New Capital aus Indonesien, wo ja tatsächlich eine neue Hauptstadt entsteht. New Capital, die bisherige Jakarta, die versinkt so langsam im Meer, im Müll und im Verkehrschaos und deshalb baut die Regierung eine neue Stadt mitten im Dschungel von Borneo, die heißt Nusantara und soll schön grün und klimaneutral sein, aber erstmal ist die Finanzierung nicht klar, es werden Bäume abgeholzt und indigene Gemeinschaften so ohne Rücksicht umgesiedelt. Also ich vermute mal, dass in diesem Bandnamen New Capital auch sowas wie Ironie drin steckt. Aber man weiß es nicht, ich zumindest weiß es nicht. Ich weiß nur, dass dieses Lied von New Capital Girls heißt und auf einem klitzekleinen Label aus der Provinz Westjava erschienen ist. Das heißt Sunday Snacks und macht einen sehr sympathischen Eindruck. Nachher vielleicht, wenn ich es schaffe, noch eine zweite Band von dem Label, die wiederum dann nach den Schlafmäusen benannt ist, zu denen etwa 30 Arten gehören. In Mitteleuropa zum Beispiel der Siebenschläfer auch oder die Haselmaus oder auch der sehr seltene Baumschläfer. Aber wie gesagt, dazu vielleicht später mehr. In dieser Stunde bei Von Bullaby nach Babylon, in der es wieder gepflegt durcheinander geht mit ja so halbwegs neuen Platten aus den verschiedensten Ecken und auch einer alten jetzt gleich erstmal, weil hier war ja gerade von Java die Rede. 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

Es gibt ja so Worte und Orte, bei denen man sofort ein bestimmtes Stück Musik im Ohr hat. Und wenn es um die Insel Java geht, dann habe ich diese Melodica-Melodie hier im Ohr, die da gerade auch in euer Ohr reingekreiselt ist. Und vor meinem geistigen Auge sehe ich ein blass rosafarbenes Plattencover mit dem Bild von einem damals noch ziemlich jungen Mann drauf, der mit diesem schönen Instrument einen völlig neuen Sound geprägt hat. Das war auf Jamaika und nicht nur da, glaube ich, vor allem bei den Kindern in den Schulen verbreitet, dieses Instrument. Ist von vielen deshalb auch nicht oft so ganz ernst genommen worden als Instrument, aber von ihm hier, von Augustus Pablo, das war der große jamaikanische Melodikameister, und das hier war sein erster Hit, Java, von 1972. Augustus Pablo, da hat er das Stück aufgenommen, 1972, und der westjavanesische Schrubbelpop hier am Anfang der Sendung hat mich dazu verleitet, dieses Album Java Java Dub mal wieder in meinen Musikbeutel hier einzupacken. Augustus Pablo mit den Impact All-Stars. Das hier ist was Neues von Carla Dal Forno, die hat auch eine Melodica dabei. I Go Back heißt der Song, und ich bin ganz heiser, das ändert sich aber gleich hoffentlich.

Ich höre ihr ja sowieso schon immer gern zu. Und wenn auch eine Melodica dabei ist, dann tut das dem Ganzen keinen Abbruch. Im Gegenteil, sehr schöne Platte mal wieder von Carla Dal Forno aus Australien. Da lebt sie inzwischen auch wieder auf dem Land, nachdem sie auch mal eine Zeit lang in London und Berlin gewohnt hat. Und diese neue Platte Confession hat sie da in einem verlassenen Krankenhaus aufgenommen, in dem sich mehrere Künstlerinnen und Künstler quasi eingenistet haben, wenn ich das richtig verstanden habe. Es geht um Freundschaft, es geht ums Verlangen, es geht um Widersprüche auf diesem Album, das aber trotzdem, trotz so einer gewissen Intimität auch wieder ja sowas schön Lakonisches hat. Und dieser Song hier eben, der hieß I'm Going Back. Ich lasse die Platte noch mal eben draußen, mache aber mal kurz die nächste an, weil ich in so einer Melodica-Stimmung bin und in so einer Augustus Pablo-Stimmung irgendwie auch noch. Das hier ist Lightman aus Finnland. Trombi heißt das Stück.

Ja, das sind doch die alten Vibes nochmal, obwohl es irgendwie auch total nach heute klingt, finde ich. Lightman aus Finnland. Trombi heißt das Album, was so viel bedeutet wie Tornado. Und Lightman, keine Ahnung, worauf er sich bezieht. Wenn man da jetzt mal so die KI einschaltet in einer Suchmaschine, dann verweist Lightman meistens auf Dr. Cal Lightman, heißt es da, den brillanten, aber unkonventionellen Hauptcharakter der US-Krimiserie Lie to Me. Als Experte für Körpersprache und Mimik analysiert er die Wahrheit hinter Lügen. Die Figur basiert auf dem realen Psychologen Dr. Paul Ekman oder Ekman oder wie auch immer. Aber ich glaube nicht, dass Lightman sich darauf bezieht. Aber ja, man weiß es nicht. Ultra Annie heißt auf jeden Fall das Label. Ultraschall bedeutet das. Eine Ultraschalluntersuchung würde heißen Ultra Annie Tutgimus. Ultraschallreiniger würde heißen Ultra Annie Pessori. Aber das Label heißt weder Ultraschallreiniger noch Ultraschalluntersuchung, sondern einfach nur Ultraschall. Und die Platte ist super. Trombi, Tornado von Lightman. Das hier war das Titelstück. Und während ich das so erzähle, hat sich hier schon die nächste Platte in Bewegung gesetzt. Da steht nicht viel drauf, nur Wax und die Katalognummer B11110. Das B steht für B-Seite und die kommt gleich so langsam ins Rollen. Also bitte Wax.

0: Byte FM von Bullaby nach Babylon ist hier mit Kraut und Rüben und mit Musik von René Pavlovitz hier gerade. Das ist ein bürgerlicher Name, aber er hat auch noch ganz viele andere Namen. Head High zum Beispiel. Am bekanntesten ist er unter dem Pseudonym Shad und hier nennt er sich Wax. Da haben die Tracks immer eine Nummer, die da draufgestempelt ist und keinen Titel. Aber sie haben immer auch so eine ganz spezielle Handschrift. Das ist überhaupt immer so, egal unter welchem Namen er Musik macht. Mal ist es ein bisschen oldschooliger, mal sind es gebrochenere, dann wieder gerade oder auch mal gar keine Beats. Aber es hat bei René Pavlovitz immer so eine persönliche Note, finde ich, so eine eigene Sprache, auch wenn es Musik ohne Worte ist. Und auch wenn es ganz viel Musik gibt, die ähnlich klingt, man kann das in der Regel echt erkennen, dass das ein Stück von ihm ist. René Pavlovitz, in diesem Fall war es die B-Seite von der neuen EP, die er als Wax gemacht hat. Und die hat die Nummer 1-1-1-1-0. Das hier ist Rock Marciano, auch unverwechselbar.
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0: Gib dem Mann am Klavier noch ein Bier. Muss ich immer dran denken bei diesem Piano-Sample, wo auch immer das herkommt. Super Beat auf jeden Fall, selbst zusammengezimmert von Rock Marciano aus New York, der sehr zurückgelehnt immer A, seine Arroganz zur Schau stellt und B, auf so Konsonantenketten reitet oder die Konsonantenketten losrollen lässt, ja, so zurückgelehnt wie kaum jemand anderes, finde ich. Immer reitet da immer auf einem O oder einem A oder einem I rum und es rollt und rollt und rollt, so wie bei diesem Track eben. Der heißt Easy Bake Oven und kommt vom neuen Album 656 von Rock Marciano. Aus New York, aus Long Island und aus London kommen Wire, wo wir gerade bei Sprechgesang sind. 23 years too late.
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1: Und das war auch noch die 24 years later Version. Das war ein Wire hierbei von Bullaby nach Babylon auf ByteFM mit diesem Track 23 years too late, der ursprünglich 2007 erschienen ist und jetzt nochmal in dieser kürzeren Version auf oder nachgelegt wurde sozusagen in diesem Jahr, weil nämlich eine Vinyl-Version dieser EP von 2007 nochmal zum Record Store Day erschienen ist. Dies hier eben, wie gesagt, die 24 Years Later Version. Wie und warum diese 23 und 24 Jahre Verspätung zusammenkommen, die Geschichte wird ein bisschen kompliziert. Ich bin jetzt schon ganz durcheinander, aber ganz kurz, 23 und 24 sind ja 47 und das kommt ungefähr hin, denn um zwei Ecken ist dieses Stück aus einem ganz frühen Wire-Song hervorgegangen, aus den späten 70ern. Der heißt Dot Dash und geht so.

Immer noch Musik für die berühmte einsame Insel. Musik aus der Zeit Ende der 70er, 1978 war das. Wire, Dot Dash hieß der Song von einer Single damals. Und von diesem Song haben Wire Anfang der 2000er dann eine stark veränderte Coverversion gemacht. Dip Flash, die wiederum 2002 mit 23 Jahren Verspätung auch live in Städten gespielt wurde, in denen 1979 Konzerte von Wire ausgefallen waren, weshalb dann der Text geändert wurde, mit so Tour-Tagebucheinträgen drin dann. Auch musikalisch ist nochmal ein bisschen was verändert worden. Und dieses nochmal veränderte Stück haben Wire dann unter dem Titel 23 Years Too Late veröffentlicht, 23 Jahre später auf der EP Read and Burn 3. Und die wiederum ist jetzt, 24 Jahre nach diesen Konzerten im Jahr 2002, zum ersten Mal auf Vinyl rausgekommen. Das ist eben eine gekürzte Version von 23 Years Too Late, nämlich die 24 Years Later Version, falls da noch jemand durchgestiegen ist. Es ist etwas kompliziert, ich gebe es zu. Ich mache hier einfach mal die nächste Musik an. Und die kommt nochmal von Carla Del Forno, Nighttime.

Also ich möchte nochmal meinen virtuellen Hut ziehen vor den Leuten, die vor knapp 70 Jahren Ende der 1950er beim Instrumentenbauer Huhner für die Erfindung der Melodika verantwortlich waren. Ich glaube, ich habe schon erwähnt, dass mir dieses Instrument sehr gut gefällt. Diese Platte ist aber nicht nur deshalb schön hier. Diese Platte von Carla Dal Forno, Confession heißt das Album, und davon eben der Song Nighttime. Weiter geht's mit Lolina.

Lolina. Dahinter steckt Alina Astrova, die beim klitzekleinen Kreis von Menschen weltberühmt geworden ist unter dem Namen Inga Copeland. Ist nie so richtig zu greifen, was sie macht, auch auf diesem neuen Lolina-Album wieder nicht. Das bei aller Schepprigkeit und so Sperrigkeit auch wieder so tolle versteckte Popmomente hat. Das Stück gerade, das hieß Back Against the Wall. Und das nächste, weil ich gerne noch eins ranhängen möchte, das spiele ich einfach noch eins. Das nächste, das heißt My Favorite Technique.

Bei der WM von Bullabü nach Babylon ist hier immer noch mit einem gepflegten Durcheinander und hier eben mit Musik erst von Lolina und danach dann von Cindy. Das ist anders als man vermuten könnte, nicht eine Frau, sondern eine ganze Band, aber im Mittelpunkt dieser Band steht eine Frau, die wiederum nicht Cindy heißt, sondern Carina. Carina Gill aus San Francisco und mit dieser Band Cindy macht sie eben so eine ziemlich ruhige, oft auch sehr Velvet Undergroundige Mischung aus ja, so Slowcore und Indie-Pop kann man vielleicht sagen. Ziemlich einnehmend. Der Song eben Killer Kid in a Camaro kam vom neuen, dem fünften Album von Cindy, Another Country. Weiter geht's mit Hochzeitsmusik aus Südafrika. Und die kommt von Sirocco 7 aus der Provinz Limpopo.

der Hochzeit wäre ich auch gern, auf der diese Musik gespielt wird. Bonkoko Bagana von Serukolo Number 7 aus Limpopo in Südafrika. Das Album heißt Marampha Music Pro und dieser Stil nennt sich Mapanta und läuft da auch auf Dorffesten. Ist wirklich nur ein ganz lokales Mikrogenre, selbst in Südafrika ansonsten gar nicht groß bekannt. Aber andererseits ist dieses Stück dann neulich auch in Venedig auf der Biennale gespielt worden von Björk in einem DJ-Set. Und da war das dann auf TikTok, glaube ich, eine große Nummer. Also von wegen Mikrogenre und lokal, das muss ja in der heutigen Zeit nichts mehr heißen. Wegen des Internets und wegen solcher hervorragenden Labels wie Nierge Nierge Tapes aus Uganda. Da ist diese Platte erschienen von Serukolo Number 7, der quasi der OG, der Original Gangster in dieser Musikrichtung ist, hat die in die Gegenwart gebeamt mit seinem Soundsystem und seinen Produktionen. Und ich finde ja auch, wenn die Platte erstmal so ein bisschen sperrig klingt, die saugt einen so rein. Ist total faszinierend, wenn man sich darauf einlässt. Deshalb hier ganz schnell noch ein weiterer Track. Chunku Manabeng. Wo ist er? Hier, da.

Keine Ahnung, wer da diese Laute am Ende gemacht hat. Eine Haselmaus war es jedenfalls nicht, da bin ich mir ganz sicher. Auf die komme ich jetzt, weil ich ja eingangs der Sendung erwähnt hatte, dass ich noch was von der Band Dormice aus Indonesien spielen wollte. Dormice übersetzt Schlafmäuse und dazu, zu den Schlafmäusen gehören eben auch die Haselmäuse. Und ich wusste gar nicht, dass die schnarchen, tun sie aber, das hört sich so an. Ganz erstaunlich, finde ich. Eine schnarchende Haselmaus. Mit sowas beschäftigt man sich dann, wenn man auf Musik von einer indonesischen Indie-Band stößt, die sich nach den Schlafmäusen benannt hat. Also hier sind Dormice mit dem Song Big Joke vom indonesischen Label Sunday Snack aus West Java, mit dem diese Stunde, diese Sendung von Bullabül nach Babylon ja angefangen hat. Und damit hört sie auch auf, fast jedenfalls. Am Ende hänge ich noch ein bisschen Musik ran von einem Typen namens Adrian Rue, wobei Musik ist vielleicht gar nicht der richtige Begriff dafür, es ist ja alles irgendwie Musik. Der ist durch die USA gereist, hat da Spielcasinos abgeklappert und einfach die Geräusche aufgenommen. Slot Machine Music heißt das Album, Field Recordings from Middle American Casinos und am Ende dann noch eine Aufnahme von 2013 aus dem Horseshoe Casino in Cleveland, Ohio. Erschienen ist das Ganze bei Death is Not the End und jetzt höre ich tatsächlich auf zu reden, also Dormice und dann noch ein bisschen Casino klappern. Ich bin Jan Möller, das war von Bullabül nach Babylon. Tschüss.

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2: Hallo, hier ist die Sendung One Track Pony. Hier ist Frank Lechtenberg. Northcote heißt das Projekt des kanadischen Musikers Matt Goat. Und Northcote, die sind nicht neu im Geschäft, denn die Band hat gerade das 7. Album veröffentlicht. Das heißt To Cherish und ist mein heutiges One Track Pony. Seit 2008 gibt's Northcote und sie waren unter anderem schon mit The Gaslight Anthem oder Frank Turner unterwegs. Die 10 Songs auf der neuen Platte sind alle mindestens 3,5 Minuten lang und oft auch etwas länger. Hier geht's also um die Songs und nicht um algorithmische Strukturen für die nächste Playlist-Platzierung. Grundsätzlich ergänzt sich die akustische Gitarre mit fein perlenden Gitarrenarpeggien auf der E-Gitarre und das Ganze ist dann aufgebaut auf einem akustischen Rhythmusfundament. Das ist so die Klangfarbe dieser Platte. Die Stimme von Matt Goat, die hat die durchaus reduzierten Arrangements genommen und darauf dann Platz gefunden. Die Produktion von Jesse Gander ist durchweg transparent und klingt sehr gut. Stilistisch ist das sehr amerikanisch? Nicht selten habe ich da an den Boss gedacht. Das ist auch der Fall beim ersten Track, den ich spielen möchte. Das sind Northcote mit Got Away.

Dieser Track hier ist inzwischen über 40 Jahre alt. Das waren Big Country mit dem Titeltrack aus ihrem zweiten Album Steel Town. Ihr hört die Sendung One Track Pony auf Byte FM. In dieser Stunde stelle ich euch das 7. Studioalbum der kanadischen Formation Northcote vor. Ich habe vorhin schon gesagt, dass Sänger Matt Goat die inhaltliche Richtung vorgibt. Die ist auf To Cherish geprägt von den Erfahrungen einer Trennung. Musikalisch unterstützt wird Goat durch Stephen McGillivray an der Gitarre, der diesem grundsätzlich amerikanisch geprägten Songwriting eine jänglige britische Note aufdrückt. Eric Paone spielt Bass und Mike Battle Percussion. Paul Rigby von Nico Case, der spielt dann auch noch die eine oder andere Note auf der Gitarre. Ich spiele euch jetzt einen weiteren Northcote-Track, der sehr mit diesen perlenden Gitarrenklängen spielt, die ich gerade angesprochen habe. Das ist Holding On To Nothing.

Bill Pritchett hat Anfang des Jahres sein neues Album Haunted herausgebracht. Daraus habe ich hier auf BytefM den Track Lily gespielt, der wieder sehr direkt an sein erfolgreiches Debüt Jolie anknüpfen kann. Ich spiele gleich noch einen weiteren Track meines heutigen One-Track-Ponys Northcote. Vorher gibt's aber den King of Jangle Pop mit dem ersten Vorboten auf das kommende Album. Das Album wird The Age of Everything heißen, der Track heißt Spin und der Künstler ist Johnny Marr.

Aus dem 2026er Cribs-Album Selling a Vibe ist das einer meiner liebsten Tracks, das ist Self-Respect. Nicht zufällig habe ich dieses Stück direkt nach der neuen Johnny Marr-Single gesetzt, denn Marr war eine Zeit lang offizielles Bandmitglied der Cribs. Kommen wir zurück zu meinem heutigen One-Track-Pony. Hierbei geht es um das Album To Cherish der kanadischen Band Northcote. Entstanden ist die Idee auf der letzten Kanada-Tour von Matt Goat und Gitarrist Stephen McGillivray. Und da kam dann auch schon die Idee, das Album in Vancouver bei Jesse Gander aufzunehmen, der einen richtig guten Job gemacht hat. Alles klingt crisp, aufgeräumt und klar. Und Matt Goat erinnert einmal mehr an den Boss in dem nächsten Track. Hier kommt jetzt das weitere Beispiel dafür, das ist Northcote mit Lessons in the End. Und direkt danach kommt dann, versprochen, tatsächlich auch Bruce Springsteen. 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

Ein Springsteen-Song aus dem 2014er Album High Hopes. Das ist Just Like Firewood. Ihr hört die Sendung One Track Pony auf Byte FM und ich habe einen weiteren neuen Track für euch. Denn auch von den Eels wird bald ein neues Album erscheinen. Cookie Happened soll Mitte Oktober rauskommen. Die erste Vorabsingle daraus heißt Cap in Hand und die hören wir jetzt.

Permafrost mit Tears and Bullets, die norwegische Band, gibt es schon seit Anfang der 1980er Jahre. Dieser Track hier ist aber ziemlich aktuell. Er erschien Ende 2025 bei uns. Am besten findet ihr die passende EP dazu bei Bandcamp. Die Band heißt, wie gesagt, Permafrost. So, jetzt habe ich es richtig. Jemand, der noch viel länger im Geschäft ist und schon mit Peter Green oder Pink Floyd gespielt hat, ist ebenfalls mit einer neuen Platte da. Ende Juni wird sein neues Studioalbum The Finishing Touch erscheinen. Daraus gibt es schon Vorboten. Die Rede ist natürlich von Snowy White. Der Track heißt Just the Way It Is Today. Ihr hört bei BeatFM.

Noch ein alter Bekannter mit frischer Musik, das ist Bruce Hornsby mit Indigo Park, hier in der Sendung One Track Pony auf Byte FM, in der ich euch heute die neue Platte von Northcote vorgestellt habe. Die heißt To Cherish. Eine Platte, die bisher so ein bisschen untergegangen ist aus meiner Sicht, ist das neue Soloalbum von Keyboarder Richard Barbieri. Das Album heißt Hauntings und ich habe daraus noch Artificial Obsession für euch. Alles, auch den letzten Track dieser Stunde, den könnt ihr übrigens immer als Freunde von Byte FM in unserem Archiv komplett nochmals nachhören. Bei uns geht's mit Dilara Händler und unserem Byte FM Magazin weiter und wenn ihr diese Sendung in der Wiederholung am Sonntagmorgen gehört habt, dann kommt hier Hello Mellow Fellow mit Matthias Westerweller. Ich bin Frank Lechtenberg und sage Tschüss.

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2: Ich bin Thomas Pleskin. Nach den verheerenden Erdbeben in Venezuela will auch Deutschland helfen. Die Bundeswehr stehe bereit und könne mehrere Transportflugzeuge zur Verfügung stellen, erklärte Verteidigungsminister Boris Pistorius über den WhatsApp-Kanal seines Ministeriums.
3: Hilfe muss nun schnell geleistet werden, sagt Pistorius. Die Transportmaschinen könnten kurzfristig Rettungskräfte und Material nach Venezuela bringen, aber auch für Flüge innerhalb der Krisenregionen genutzt werden. Die Nachrichten über viele tausende Tote nach den Beben hätten ihn erschüttert, so der Minister. Doch im Moment ist das Ausmaß der Katastrophe noch gar nicht absehbar in einem Land, das seit Jahren am Boden liegt. Claudia Wächter, Nachrichtenredaktion.
2: Die Bundesländer und die Kommunen fordern mehr finanzielle Unterstützung vom Bund. Und die Bund-Länder-Finanzbeziehungen sind heute auch Thema bei der Ministerpräsidentenkonferenz in Berlin. Außerdem noch auf der Tagesordnung die Modernisierung des Staates und die Stärkung des Ehrenamtes. Bei der Staatsmodernisierung dreht es sich um Bürokratieabbau und Digitalisierung. Wer angesichts der erwarteten Hitze eine geplante Bahnreise nicht antreten kann, kann diese jetzt kostenfrei stornieren. Die Deutsche Bahn bietet erstmals eine sogenannte Hitze-Sonderkulanz an. Die hohen Temperaturen seien eine große Belastung für die Bahn, so der Konzern.
4: Die Weichen und die Technik könnten durch Hitze und Sonne beschädigt werden, heißt es von der Deutschen Bahn. Außerdem steige einerseits die Gefahr für Böschungsbrände, andererseits hat der Deutsche Wetterdienst ja auch schon Unwetter angekündigt. Die Bahn sei darauf gut vorbereitet, trotzdem könne es zu Beeinträchtigungen kommen. Deswegen können Fahrgäste Tickets für Fernreisen kostenlos stornieren. Voraussetzung ist, dass das Ticket bis zum 23. Juni gebucht wurde und die Reise bis zum 30. Juni stattfinden sollte. Diese Tickets können online oder im Reisezentrum storniert werden. Fiona Reinhardt, Nachrichtenredaktion.
2: Helene Fischer bekommt zu 20 Jahren Bühnenkarriere eigene Briefmarken. Zu sehen seien darauf Bühnenmomente, Stadionkonzerte und Schriftzüge ihrer größten Hits, teilte die DHL Group mit. Für Fans und Sammler wird die Deutsche Post eine limitierte, handsignierte Goldedition anbieten. Die Briefmarken gibt es nur online oder auf Konzerten der Sängerin. Zum Wetter die aktuelle Vorhersage des Deutschen Wetterdienstes. Verbreitet sonnig und trocken, nur im Nordwesten und im Bergland ziehen ein paar Wolken durch. Die Temperaturen steigen im Norden auf 27 bis 33 Grad, sonst auf 34 bis 37 Grad. Im Westen und Südwesten örtlich sogar bis nahe 40 Grad. Die Nacht verläuft meist klar bei Tiefstwerten zwischen 24 und 16 Grad. Morgen bleibt es zunächst sonnig, später sind im Westen und Südwesten vereinzelt kräftige Schauer oder Gewitter möglich.
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Serpent von La Sécurité zum Start in das BYTE-FM Magazin heute. Mein Name ist Dilara Händler, ihr hört mich live aus dem BYTE-FM Studio. Passend zu diesem sonnigen Wetter hier jetzt Sunny Afternoon von Benny Sings.

Benny Sings mit Sunny Afternoon hier im Byte FM Magazin um 10 nach 2. Wir machen direkt weiter mit unserem Track des Tages hier bei Byte FM. Der kommt heute von der iranisch-österreichischen Musikerin Sophie Royer und hat den etwas schwierig auszusprechenden Namen Sesquicentennial. Royer ist mit viel klassischer Musik aufgewachsen, hat schon mit 4 Jahren angefangen, Geige zu spielen und studierte dann auch eine Zeit lang am Wiener Konservatorium, hat sich dann aber für ein nomadisches Leben zwischen Los Angeles, New York und London entschieden. In Los Angeles hat sie auch unter anderem für den Boiler Room gearbeitet, war Radio-DJ, später auch bei Stone's Throw Records tätig. Das ist das Label, auf dem heute auch ihre eigene Musik erscheint. Sesquicentennial ist die erste Single ihres mittlerweile 4. Albums, Before After, das Anfang September erscheinen wird. Der ungewöhnliche Titel bedeutet alle 150 Jahre. Den hat sie von einem Autoaufkleber, den sie nach einem Konzert in Texas gesehen hat und sie direkt inspiriert hat, über Wiederholung im Leben nachzudenken, Verhaltensmuster, aus denen man vielleicht ausbrechen möchte und in die man dann trotzdem oft wieder zurückfällt. Unser Track des Tages jetzt hier auf Byte FM, Sesquicentennial von Sophie Royer.

Handsome Boy Modeling School, hier zusammen mit Cat Power und ihrem Track I've Been Thinking. Ihr hört das Byte FM Magazin am Donnerstagnachmittag. Und genau heute vor 5 Jahren ist das Album I Know I'm Funny, haha, von Faye Webster erschienen. Ihr Debüt hatte die Singer-Songwriterin aus Atlanta schon veröffentlicht, als sie gerade mal 16 war. Seitdem macht sie Musik zwischen softem Indie-Folk, Country und R&B. Inhaltlich geht's auf I Know I'm Funny, haha, um Liebe, Unsicherheit, Sehnsucht und auch kleine Absurditäten des Alltags. Und wir hören jetzt hier von diesem heute 5 Jahre altem Album A Dream with a Baseball Player, tatsächlich inspiriert von einem Baseballspieler in Atlanta, auf den sie einen kleinen Crush hatte.

Faye Webster mit A Dream with a Baseball Player, genau heute vor 5 Jahren erschienen auf ihrem Album I Know I'm Funny, haha. Das Unknown Mortal Orchestra hier jetzt mit Weekend Run.

das Unknown Mortal Orchestra mit Weekend Run. Leider ist noch nicht ganz Freitag, aber ich habe schon mal atmosphärische Ambient Sounds für euch, zumindest für einen entspannten Donnerstagnachmittag. Die kommen von der Berliner Band Conic Rose. Kennengelernt haben sich einige der Bandmitglieder über die Band von Clouseau. Musikalisch bewegen sie sich zwischen Indie-Pop, Jazz, Ambient und Electronica, bauen ihren Sound mit Gitarren, Keyboardflächen, aber auch Trompeten und Hornlinien. Im April ist ihr zweites Album rausgekommen, benannt nach dem Bezirk, in dem sich ihr Studio befindet, nämlich Wedding. Und mit diesem Album gehen sie jetzt auch auf Tour. Die genauen Termine gebe ich euch gleich einmal durch. Hier jetzt erstmal Conic Rose mit ihrer neuesten Single Less Lonely.

Less Lonely von Conny Gross. Ab dem 3. Juli ist die Berliner Band auf Tour. Los geht's in Kiel. Danach spielen sie am 7. Juli in Stuttgart, am 11. August in Jena und am 16. August in Hannover. Präsentiert von BYTE.FM. Ihr hört hier das BYTE.FM Magazin am Donnerstagnachmittag um kurz nach 2:30. Hier jetzt mit der US-amerikanischen Band Warpaint und ihrem Track Champion.

Voyage von dem Berliner Duo Die Anteile. Die Band ist Teil des Lineups des diesjährigen Waldstock-Festivals. Das findet vom 10. bis 11. Juli statt. Mittlerweile schon seit über 30 Jahren ein Umsonst- und Draußen-Festival.

Vielleicht haben einige von euch das Sample von Dionne Warwicks Déjà-vu hier rausgehört. Nepomuk war das mit Wir baden in Öl. 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Das findet vom 10. bis 11. 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

Die kapverdische Sängerin Maida Andrade hier mit Afeito im BeiteFM Magazin. Musik, die aus der Vergangenheit plötzlich in die Gegenwart dringt, durch zum Beispiel posthume Veröffentlichungen oder alte Aufnahmen, die in neuen Songs auftauchen. Darum geht es heute Abend um 21 Uhr in der Sendung Ordnung muss sein mit Connor Körber. Mit Musik unter anderem von Mark E. Smith und The Fall, Placebo, Marian Faithful, Henning Hans oder Graham Coxon. Posthum erschienen ist auch Mac Millers Album Circles. Daraus hören wir jetzt Good News.

Good News vom US-amerikanischen Rapper Mac Miller. 2018 gestorben. Der Song, den ihr gerade noch hört, ist von seinem posthum veröffentlichten Album Circuits. Und mehr Geister der Vergangenheit, die hört ihr heute Abend um 21 Uhr in Ordnung muss sein mit Connor Körber.

Ginger Snaps vom New Yorker Duo Dean and Britta. Ihr hört das Beitefilm-Magazin um kurz vor drei. Und von Indie-Pop aus New York kommen wir jetzt zu einer Singer-Songwriterin aus Brasilien, nämlich Lineker. Die ist in der Nähe von Sao Paulo aufgewachsen, hat schon als Kind ihre Mutter zu Samba-Rock-Sessions begleitet, später Theater studiert und ist dann erstmal als Frontfrau der Band Lineker y Os Caramelos bekannt geworden. Mittlerweile ist sie solo unterwegs, verbindet mit ihrer Musik Soul, Samba-Rock, Jazz und R&B und ist super erfolgreich, hat als erste Transfrau jemals ein Latin Grammy gewonnen. Und am 2. Juli könnt ihr sie selbst erleben. Sie kommt nämlich für ein Konzert nach Hamburg in die Elbphilharmonie. Zur Einstimmung hört ihr sie jetzt hier schon mal, Lineker mit Charme.

Charm von Lineker war das. Und die brasilianische Musikerin kommt bald nach Hamburg. 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Juli spielt sie ein Konzert in der Elbphilharmonie, präsentiert von Byte FM.

Dara Dorian mit Devil's Market hier im BYTE-FM Magazin. Heute ist Donnerstag, der 25. Juni und genau heute wäre Ian MacDonald 80 Jahre alt geworden. Der britische Multiinstrumentalist war Mitgründer von gleich zwei Bands, 1968 von King Crimson und einige Jahre später auch von Foreigner. Für die spielte er Saxophon, Flöte, Gitarre, Klavier und Keyboards und war zum Beispiel prägend für den Sound des King Crimson Debüts In the Court of the Crimson King. Das gilt bis heute als eines der wichtigsten Alben des Progressive Rock. Und von diesem Album hören wir jetzt den Opener 21st Century Schizoid Man. Der Song ist so eine Art Markenzeichen der Band geworden. Gleich zu Beginn ist ein etwas schräger Klang zu hören. Da hat sich Ian MacDonald nämlich auf die Tasten einer alten Orgel gelehnt. Im weiteren Verlauf des Songs ist er dann vor allem am Saxophon zu hören. Hier jetzt King Crimson mit 21st Century Schizoid Man.

21st Century Schizoid Man von King Crimson mit Ian MacDonald am Saxophon. MacDonald war Mitgründer von King Crimson und später auch von Foreigner. 2022 ist er an Krebs gestorben. Genau heute wäre er 80 Jahre alt geworden. Hier jetzt Weniger ist mehr im Remix von 1-2.

mit Candy hier im Beitefilm Magazin um 20 nach 3. Die BYTEFM Redaktion sucht ja jede Woche ein besonders hörenswertes Album für euch aus. Und diese Woche ist das Ultramarin von Der Assistent. Das ist das Soloprojekt des Berliner Musikers Tom Hessler, auch bekannt als Sänger und Gitarrist der Indie-Rock-Band Fotos. Auf seinem letzten Album Amnesie am Amazonas hatte er noch einen kleinen Tropicalismo-Ausflug gemacht. Jetzt ist mit Ultramarin sein drittes Album erschienen und darauf zu hören sind super sommerliche Songs zwischen Yardpop, Balearic, Dub und Downbeat. Total passend jetzt für die nächsten warmen Sommernächte. Ihr hört jetzt den titelgebenden Song Ultramarin von Der Assistent.

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Ultramarin von der Assistent, der titelgebende Song für unser aktuelles Album der Woche bei Byte FM. 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

Ultramarine von Der Assistent, der titelgebende Song für unser aktuelles Album der Woche bei Byte FM. 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

Ultramarin von der Assistent, der titelgebende Song für unser aktuelles Album der Woche bei Byte FM. 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

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Sleaford Mods, die habt ihr hier gerade mit Aldous Harding zusammen gehört, mit ihrem Track Elitist, G-O-A-T, also Greatest of All Time. Aldous Harding hört ihr jetzt nochmal solo mit What Am I Gonna Do?

Appell des Harding mit What Am I Gonna Do hier im Beite für Magazin um 10 nach 4. Wir kommen nach Hamburg jetzt. Das ist der Rapper Ansu mit Stell dir vor.

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Vielleicht habt ihr es mitbekommen, wir hatten gerade etwas Probleme mit unserem Webstream. Jetzt solltet ihr uns wieder hören können. Schön, dass ihr weiterhin dabei seid. Anthony Smerick war das gerade mit The Heron. Der Song lief in der letzten Ausgabe Caramba mit Klaus Vier und morgen um 18 Uhr gibt es da wieder Neues von ihm zu hören, hier auf Byte FM.

Juju Rogers und Pink Sifu mit Build and Destroy hier im Byte FM Magazin am Donnerstagnachmittag um gleich 20 nach 4. Und genau heute vor 5 Jahren ist Dost Bir von Delia Yildirim und Grup Şimşek erschienen, das zweite Album der Band um die Hamburger Sängerin und Barlama-Spielerin Delia Yildirim. Die Gruppe ist bekannt für ihre Verbindung von anatolischen Folktraditionen mit Psychpop und Dreampop. Und genau so ist es auch bei Dost Bir. Da treffen eigene Kompositionen auf Neuinterpretation traditioneller türkischer Lieder oder auch alte türkische Gedichte und Texte, die da von ihnen musikalisch untermalt werden. Der Albumtitel Dost beschreibt auf Türkisch übrigens eine enge, vertraute Freundin, zu der man eine ganz starke emotionale Bindung spürt. Und von diesem Album hören wir jetzt eine Art Slow-Mo Psych Disco Groove. Hastane Önü heißt der Song, basiert auf einem bekannten türkischen Volkslied über einen jungen Soldaten, der schwer erkrankt und in einem Krankenhaus behandelt wird. Und Delia Yildirim und Grup Şimşek greifen diese Motive des traditionellen Lieds auf und erzählen sie in ihrer eigenen Version weiter. Delia Yildirim und Grup Şimşek hier jetzt mit Hastane Önü.

Terje Jüderim und Group Shimshek mit Hastane Önü. Genau heute vor 5 Jahren auf dem Album Dost Bir erschienen. Und wo wir schon bei Neuinterpretation türkischer Klassiker sind, machen wir direkt weiter mit Koshin Moon. Und das hier ist ein Cover von Lambaya Püfte, ursprünglich ein Song von

Bakterien jederin. Und Grubschimschek mit Hasan Önü. Genau heute vor 5 Jahren auf dem Album Dost Bir erschienen. Und wo wir schon bei Neuinterpretation türkischer Klassiker sind, machen wir direkt weiter mit Koshin Moon. Und das hier ist ein Cover von Lambaya Püfte, ursprünglich ein Song von Bakhtin.

Serie, Jüderin. Und Grubschimschek mit Hasan Önü. Genau heute vor 5 Jahren auf dem Album Dost Bir erschienen. Und wo wir schon bei Neuinterpretation türkischer Klassiker sind, machen wir direkt weiter mit Koshin Moon. Und das hier ist ein Cover von Lambaya Püfte, ursprünglich ein Song von Barış Manço.

Terje Yildirim. Und Grubschimschek mit Hastane Önü. Genau heute vor 5 Jahren auf dem Album Dost Bir erschienen. Und wo wir schon bei Neuinterpretation türkischer Klassiker sind, machen wir direkt weiter mit Koshin Moon. Und das hier ist ein Cover von Lambaya Püfte, ursprünglich ein Song von Bad.

Nikitor von Rosa Pistola. Die ist am 5. Juli bei Knistern, im Musical Exchange in Sound and Conversation in Berlin dabei. Gemeinsam mit Abadir und Wanton Witch, präsentiert von ByteFM. Und hier bei ByteFM haben wir gerade weiterhin mit Internetproblemen zu kämpfen. Jetzt gerade scheint die Verbindung wieder recht stabil zu sein. Ich hoffe, es bleibt dabei und entschuldige mich für die Unterbrechung, die ich hier deswegen die ganze Zeit im Webstream habt. Von Mexiko gehen wir jetzt als nächstes nach Puerto Rico. Hier sind Buscabuya mit NTE.

Born and Die von Afar im Acid Pauli Relab. Eine ganz frische Neuerscheinung, vor 2 Tagen erst erschienen. Und wenn ihr auch auf dem aktuellsten Stand bleiben wollt, was so Releases angeht, morgen in der Sendung Neuland um 12 Uhr stellt euch Paula Bühler 2 Stunden lang aktuelle Neuerscheinungen vor. Hier jetzt Safe from Harm von Massive Attack. Ihr hört das Byte FM Magazin um 10 vor 5.

Safe from Harm von Massive Attack. Und mit diesem Trip-Hop-Klassiker kommen wir zum Ende des Weite-Film-Magazins an diesem Donnerstagnachmittag. An dieser Stelle entschuldige ich mich nochmal für die Unterbrechung im Webstream, die wir in der Sendung hatten. Hier im gesamten Gebäude ist leider das Internet kurzzeitig ausgefallen. Trotzdem vielen Dank fürs Zuhören und dranbleiben. Hier im Programm geht's gleich weiter mit der Sendung Zimmer 436 mit Ruben Jonas Schnell. Mein Name ist Dilara Händler, hier jetzt Dance von ESG. Ciao, bis dann.

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3: Ich bin Thomas Bleskin. Nach den zwei schweren Erdbeben in Venezuela ist die Zahl der Toten nach Angaben der geschäftsführenden Präsidentin Rodriguez auf mindestens 164 gestiegen. Die Regierung hat inzwischen den Notstand ausgerufen. Viele Länder haben Hilfe zugesagt, darunter Deutschland und die USA.
4: Die USA mobilisieren Such- und Rettungsmannschaften, das habe oberste Priorität, sagte US-Außenminister Rubio. Auch medizinische Hilfe, Lebensmittel und Wasser werden vor Ort gebracht. Der Flughafen in Caracas ist zu großen Teilen beschädigt, so hilft das Pentagon, die Güter in die betroffenen Gebiete zu bringen. Die USA helfen auch mit Satellitenaufnahmen, um Schäden in abgelegenen Regionen zu analysieren. Die Zeit dränge, mahnte Rubio, man wolle Menschen aus den Trümmern retten, solange sie noch am Leben seien. Tina Eck, USA.
3: Die Bundesländer wollen den Bund stärker an den Kosten neuer Bundes- und EU-Vorgaben beteiligen. Die Ministerpräsidenten fordern, dass der Bund künftig 80% der dadurch entstehenden Mehrkosten übernimmt, allerdings erst ab einer Belastung von 125 Millionen Euro. Heute wollen die Länder ihre Position mit Bundeskanzler Merz beraten. Der US-Elektroautobauer Tesla will seine Produktion im Werk Grünheide bei Berlin stärker hochfahren. Das Unternehmen teilte mit, weitere 1.000 Beschäftigte einzustellen und ab Oktober die Produktion auf 7.500 Fahrzeuge pro Woche zu steigern.
5: Bereits ab Juli sollen in Grünheide 6.200 Fahrzeuge pro Woche produziert werden. Dafür stellt Tesla aktuell bereits neue Leute ein. Die Erhöhung ab Oktober ist dann also ein weiterer Schritt. Außerdem plant das Unternehmen darüber hinaus nochmal 1.500 weitere Einstellungen. Neue Mitarbeiter für die Batteriezellfertigung. Allein in diesem Bereich will Tesla in Grünheide umgerechnet rund 220 Millionen Euro investieren. Hintergrund: Nach dem Umsatzeinbruch im Vorjahr laufen die Geschäfte für das Unternehmen inzwischen wieder deutlich besser. Thomas Thonfeld, Berlin.
3: Am Flughafen Frankfurt am Main ist ein mit internationalem Haftbefehl gesuchter Millionenbetrüger festgenommen worden. Der 47-Jährige wird einem Haftrichter vorgeführt. Dieser entscheide über die Auslieferung des Mannes in die Vereinigten Staaten, teilte die Bundespolizei mit. Dort drohen ihm bis zu 30 Jahre Haft. Der Spanier soll Schadsoftware entwickelt und verkauft haben. Zum Wetter die aktuelle Vorhersage des Deutschen Wetterdienstes. Verbreitet sonnig und trocken, nur im Nordwesten und im Bergland ziehen ein paar Wolken durch. Die Temperaturen steigen im Norden auf 27 bis 33 Grad, sonst auf 34 bis 37 Grad. Im Westen und Südwesten örtlich sogar bis nahe 40 Grad. Die Nacht verläuft meist klar bei Tiefstwerten zwischen 24 und 16 Grad. Morgen bleibt es zunächst sonnig, später sind im Westen und Südwesten vereinzelt kräftige Schauer oder Gewitter möglich.
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Musik von Black Marble aus New York. Chris Stewart ist der Mann hinter diesem Projektnamen. Ein neues Album kommt im August live in Small Places. Und der Track daraus, Jim Carroll, New Year. Der nächste Track ist einer, der mal vor ein paar Wochen unser Track des Tages war. Ein neues Stück von Cornelius aus Japan, heißt Aeons. Und da an seiner Seite, an der Seite von Keigo Oyamada, so heißt Cornelius in Wahrheit, an seiner Seite spielt Sean Ono Lennon, der jüngste Sohn von John.

Eons, der Japaner, Cornelius, und gesungen für ihn hat Sean Ono Lennon, der Sohn von John, und das ist ja im Grunde unterschwellig funky. Die Musik, wie ganz oft von Cornelius, der seit über 30 Jahren Musik macht, in den 90ern mal ein ganz großartiges Album namens Point, und das erste Stück von diesem Album, was mit diesem Tropfen losgeht, und genauso heißt es auch, Drop. Hier ist nochmal Cornelius.

25 Jahre alt, das Album Point von Cornelius aus Japan, Drop That Track daraus. Und das ist überperfekte Popmusik, wirklich bis ins Kleinste durchdacht und alles ist so gewollt, wie es hier zu hören ist. Da hat er ewig lange dran rumgefeilt und deswegen finde ich es so spannend, dass dieses Snapping, dieses Bang, Bang, Bang, was er immer drin hat in diesem Song, so ein minimales bisschen verstimmt ist der Ton. Ist ein ganz, ganz kleines bisschen zu tief, also tiefer als er eigentlich für den Song sein müsste. Und es ist so ein kleiner Störfaktor, super clever, von Cornelius hier für dieses Album Point produziert.

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1: Wenn Gott ein Sound wäre, dann klänge er wahrscheinlich wie Boards of Canada, die Produzenten, die gerade ein Album gemacht haben, Inferno, das unser Album der Woche war, Father and Son, dieser Track daraus, und da fehlt ja nur noch der Heilige Geist, also diese Göttlichkeit, die ich hier in der Musik von Boards of Canada wahrnehme, das kommt nicht nur von mir, sondern ist wahrscheinlich auch in der Wahrnehmung der Band selbst. Deswegen spielen sie, glaube ich, in den Songtiteln, Tracktiteln mit dem Göttlichen. Boards of Canada, Inferno. 2-3 Wochen her, unser Album der Woche. Und noch ein Track von diesem Album hören wir gleich. Vorher aber Musik von Michael Morgan, der ein bisschen weniger göttlich vielleicht, aber soundlich nicht ganz so weit entfernt ist. Ein Produzent in Los Angeles, C is for Carpentry heißt sein Album. Und so wie es geschrieben wird, das Meer steht fürs Tischlern, nicht etwa das C ist fürs C, ja, der erste Buchstabe in Carpentry. C is for Carpentry, das Album von Michael Morgan und der Track daraus, About Today.

Michael Morgan aus Los Angeles hat ein neues Album, das heißt C is for Carpentry und der Track daraus About Today, und es erinnert klanglich so ein bisschen an die Musik von Michael und Marcus Eoin von Boards of Canada aus Schottland, die wir gleich mit ihrem neuen Album Inferno nochmal hören. Hier aber noch eins von Michael Morgan aus L.A. Er klingt, finde ich, mehr nach den 90ern, wo auch die Brüder von Boards of Canada ihren Ursprung haben, und hängt ein bisschen mehr fest, ehrlicherweise, in der Zeit von damals, während das neue Album von Boards of Canada für mich absolut zeitlos ist. Hier ist Transference, Michael Morgan.

Als spreche Gott zu uns durch diese Musik von Boards of Canada. Nicht aus Kanada, sondern aus Schottland. Und das Göttliche, auch in diesem Track Naraka ganz konkret, das hinduistische Mantra Hare Krishna, Hare Rama haben sie hier verwurstet. Und mit diesen verzerrten Stimmen klingt's ja irgendwie von Outer Space oder aus der Zukunft, irgendwie so. Und ist trotzdem uns allen ganz, ganz nah. Neue Musik von Boards of Canada vom aktuellen Album Inferno, vor kurzem unser Album der Woche hier bei BYTE.FM. Und sowas Sphärisches, Abgehobenes gibt's auch im nächsten Track. Der ist älter überhaupt als dieses Projekt Boards of Canada von 1996 aus Brooklyn, New York. Und dieses Hip-Hop von Helter Skelter, Understand.

Hip-Hop Mitte der 90er aus New York, Helter Skelter, Understand. Mit diesem spacigen Vibraphon, das wahrscheinlich kein echtes ist, aber irgendwie gesampelt und nachempfunden. Und Musik für den Space, für den Tourismus im Weltraum, hat ungefähr zur gleichen Zeit das Hamburger Projekt Visit Venus gemacht. Und auch bei denen gibt es so Vibraphon-Fake-Sounds hier. Music for Space Tourism Volume 1. Das Album von 1995 und dies ist der erste Mann nicht auf dem Mond, sondern auf dem Moog Synthesizer, First Man on the Moog.

Musik für Weltraum, Tourismus aus Hamburg. Visit Venus, The First Man on the Moon von 1995. Und immer wenn ich an dieses Projekt Visit Venus denke, dann denke ich an Vibraphon. Dabei ist es gar kein Vibraphon, was die hier im Track haben, sondern eher so ein Glockenspiel, also Metallophon, also so Metallstäbe, die man so zum Klingen bringt, wahrscheinlich auch gesampled und nicht echt. Anyway, von denen kommend war ich gedanklich beim Vibraphon und mache mit dem Vibraphon weiter, denn das spielt Dave Hamilton. Anyway, von denen kommend war ich gedanklich beim Vibraphon und mache mit dem Vibraphon weiter, denn das spielt Dave Hamilton.

Noch mehr Vibraphon, und zwar ganz im Mittelpunkt dieser Musik vom Modern Jazz Quartet. Mill Jackson heißt der Vibraphonist. 70 Jahre alt, dieser Track Angel Eyes von einem frühen Album dieser Gruppe aus New York. Und einen noch machen wir Vibraphon, oder? Roy Ayers ist Vibraphonist und im Track We Live in Brooklyn, Baby, hören wir sein Vibraphon ganz deutlich. Ich habe mal in Brooklyn da gelebt, ist ja eigentlich zu viel gesagt, ein paar Monate verbracht und den Song dann immer total gefeiert, wie man das so macht. Ne? We Live in Brooklyn, Baby, Roy Ayers.

Ja, man lebt in Brooklyn, dann feiert man das. Komisch eigentlich. Roy Ayers kommt aus Los Angeles, ist in New York gestorben im März letztes Jahr. Hat dann also auch sich ja wirklich viel Zeit in Brooklyn verbracht. So, das war so ein kleiner Exkurs zum Vibraphon hier im Zimmer 436 bei Bad FM. Mit anderen Instrumenten geht es weiter bei uns im Programm. Wenn ich hier aufstehe, kommt Christoph Möller zu euch mit seinem Popschutz. Oder ihr hört mich am Samstagvormittag, dann übernimmt Knut Benzner. Und da dann eher die Pedal-Steel-Gitarre in seiner Urban-Landmusik. Ich bin Ruben Jonas Schnell, danke euch fürs Hören und lasse euch raus mit Musik von unserem aktuellen Album der Woche. Das kommt von Der Assistent und der macht so ganz interessante Neo-Dub-Musik. Also es ist im Grunde Dub, was er hier macht, gleich im Stück Wenn der Scirocco weht, aber nicht so offenkundig, sondern so ein bisschen durch die Hintertür. Ruben Jonas Schnell sagt bye bye, gehabt euch wohl, tschüss.

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0: 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Es ist 18 Uhr.
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3: Hallo, herzlich willkommen zu Popschutz auf Byte FM. Am Mikrofon ist Christoph Möller.

Ja, hallo, herzlich willkommen nochmal zu Popshots hier auf BytefM. Wir sind gestartet mit Yu Su, einer Chinesin, die in Vancouver, Kanada lebt, mit ihrem neuen Track, der so heißt wie ihre EP, I Want an Earth. Ich hätte gerne eine Erde. Ja, die hätte ich auch gerne. Vielleicht auch eine, die nicht von der Klimakatastrophe zerstört wird. Ich finde den Track wahnsinnig beruhigend, vielleicht besonders wahnsinnig beruhigend im Angesicht der Katastrophe. Wir bleiben hier in diesem Ruhemodus und gehen rüber zu Luck Searle aus Los Angeles mit dem Stück The Lair.

Popschutz, Byte FM, das sind Bud Techno und Trish, zwei Menschen, die in Berlin leben. Bud Techno läuft hier häufig in dieser Sendung. Ein Russe, der in Berlin lebt, der sich aber äußerst kritisch äußert zum russischen Angriffskrieg in der Ukraine. Einer der Guten sozusagen. Und das hier, der Track der beiden, ist Memory I View 140-160 aus einem tollen Album, das heißt In Your Head von Trish und Bud Techno. Ich würde gerne noch einen Track daraus spielen. Das ist D&B Jen.

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1: Did I Stutter, so heißt der Track von Janaham und DJ Haydn, nicht zu verwechseln mit dem Komponisten klassischer Musik. Did I Stutter, der Track featuring Rugged. Das soll kontrolliertes Chaos sein, was die beiden hier machen. Na ja, aber ich mag dieses rohe, düstere irgendwie, das so ein bisschen in Richtung Drum and Bass geht. Janaham und DJ Haydn, zwei Frauen aus Stockholm, und die haben vor allen Dingen diese Musik produziert, weil sie meinen, es ist so furchtbar langweilig in Stockholm. Die Clubszene gibt's eigentlich gar nicht, da sei nichts los. Und sie wollten sich so einen eigenen Raum schaffen, in dem sie eben genau das finden, was sie sonst nirgendwo finden, nämlich ja Underground-Clubs, wie sie sagen. Ob das wirklich so stimmt, ich weiß es nicht. Aber ich weiß, dass jetzt VTSS kommt mit Make You Stream im Junior Pinku Remix.

Popschutz bei der Film, das ist Jan Schulte alias Buffy Man mit Neue Wellen aus seiner Switch Beats EP. Und Buffy Man, der auch als Wolf Müller Musik macht, aus Düsseldorf kommt, dort im Salon des Amateurs aufgelegt hat als Resident DJ. Der hat während der Corona-Pandemie und als er nicht auflegen konnte, wohl als Pflegekraft gearbeitet. In der Nachtschicht, stelle ich mir ultra anstrengend vor, in einem kleinen Dorf in der Nähe von Düsseldorf, und musste da immer hinpendeln mit dem Bus und hatte viel Zeit, sich mit Apps zu beschäftigen, mit Spielen. Er hat Nintendo Switch gespielt und ist über das Korg Gadget, ein Musikprogramm, gestolpert, mit dem er Musik produziert hat. Teile daraus sind auch auf dieser EP zu hören. Neue Wellen, der Track. Ich finde, das fasst so diese Stimmung des Pendelns in der Nacht ganz gut zusammen. Wir gehen gleich zu Trance, vielleicht auch jetzt schon. Trance ist ja wieder da, ein Genre, das spaltet, vor allen Dingen die Hörerinnen und Hörer dieser Sendung. Das habe ich zumindest an den Kommentaren zu den letzten Trance-Tracks so wahrgenommen. Hier ist zunächst Minor Science, bevor wir dann wirklich zu Trance gehen. Minor Science mit Contingency.

Ja, tut mir leid, das musste aber sein, finde ich. Das ist Something im Original von Lasco 2001. Ein Trance-Hit, könnte man so sagen, hier gecovert von Courtesy, Sophie Joe und August Rosenbaum aus einem ganzen Cover-Album von Courtesy, das demnächst erscheint. Jetzt wird's nochmal so ein bisschen deep-housig. Hier sind Jazz Varley und G-Man mit Le Soleil.

Le Soleil von Guess, Valley und G-Man hier bei Popschutz. Und das war's schon wieder in dieser Woche. Zum Schluss Physical Therapy mit Popcorn. Mein Name ist Christoph Möller, das war Popschutz. Vielen Dank fürs Zuhören. Bis bald, macht's gut. Ciao.

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0: 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Die Nachrichten.
1: Ich bin Thomas Bleskin. Die Bundesregierung bereitet nach den schweren Erdbeben Hilfe für Venezuela vor. Nach Angaben des Auswärtigen Amts stehen unter anderem Wasserfilter, Zelte, Feldbetten und Stromgeneratoren bereit. Noch heute sollen Fachleute des Technischen Hilfswerks in die Region reisen, um den Bedarf zu prüfen. Auch die Bundeswehr bereitet Transportflugzeuge für einen möglichen Hilfseinsatz vor. Der Bundestag hat über neue Wege für mehr dringend benötigte Organspenden debattiert. Abgeordnete einer fraktionsübergreifenden Gruppe warben für die Einführung einer Widerspruchsregelung. Erwachsene würden damit automatisch als Spender nach dem Tod gelten.
2: Keine gute Regelung, sagen Kritiker, denn Schweigen bedeutet ja nicht automatisch, ich bin einverstanden. Fakt ist, im Moment gilt bei uns, Organe dürfen nur entnommen werden, wenn die betroffene Person zu Lebzeiten zugestimmt hat oder eben Angehörige Bescheid wissen. Und das bedeutet für Patienten, sie warten im Durchschnitt 8 Jahre auf ein neues Organ. Wie der Bundestag am Ende abstimmt bei diesem sensiblen Thema, das ist noch unklar. Claudia Wächter, Nachrichtenredaktion.
1: Wer angesichts der erwarteten Hitze eine geplante Bahnreise nicht antreten will, kann diese jetzt kostenfrei stornieren. Die Deutsche Bahn bietet erstmals eine sogenannte Hitze-Sonderkulanz an.
3: Die Weichen und die Technik könnten durch Hitze und Sonne beschädigt werden, heißt es von der Deutschen Bahn. Außerdem steige einerseits die Gefahr für Böschungsbrände, andererseits hat der Deutsche Wetterdienst ja auch schon Unwetter angekündigt. Die Bahn sei darauf gut vorbereitet, trotzdem könne es zu Beeinträchtigungen kommen. Deswegen können Fahrgäste Tickets für Fernreisen kostenlos stornieren. Voraussetzung ist, dass das Ticket bis zum 23. Juni gebucht wurde und die Reise bis zum 30. Juni stattfinden sollte. Diese Tickets können online oder im Reisezentrum storniert werden. Fiona Reinhardt, Nachrichtenredaktion.
1: Die angeschlagene Warenhauskette Galeria erhält einen neuen Kredit von bis zu 160 Millionen Euro. Das Geld soll die Sanierung des Unternehmens in den kommenden 3 Jahren sichern. Nach dpa-Informationen werden dabei auch weitere Filialschließungen geprüft. Galeria beschäftigt derzeit rund 12.000 Menschen und hatte Anfang vergangenen Jahres zum dritten Mal innerhalb von 4 Jahren Insolvenz angemeldet. Zum Wetter die aktuelle Vorhersage des Deutschen Wetterdienstes. Verbreitet sonnig und trocken, nur im Nordwesten und im Bergland ziehen ein paar Wolken durch. Die Temperaturen steigen im Norden auf 27 bis 33 Grad, sonst auf 34 bis 37 Grad. Im Westen und Südwesten örtlich sogar bis nahe 40 Grad. Die Nacht verläuft meist klar bei Tiefstwerten zwischen 24 und 16 Grad. Morgen bleibt es zunächst sonnig, später sind im Westen und Südwesten vereinzelt kräftige Schauer oder Gewitter möglich.
0: Das waren die Nachrichten. Mixtape.
4: Eine Stunde lang spielen wir wieder eure Musikwünsche. Hallo zum Mixtape der HörerInnen. Am Mikrofon begrüßt euch Christa Herdering.

0: Go with the Flow Pro, so lautet der Instagram-Name von Gabi, die sich diesen Song hier gewünscht hat. Phoenix mit Identical und damit nochmal willkommen zu einem neuen Mixtape der HörerInnen in dieser Woche. Identisch, baugleich, das verweist natürlich auf das aktuelle Thema. Wir wollten von euch wissen, welche Songs fallen euch ein zum Thema Zwillinge und DoppelgängerInnen, und unter euren Wünschen waren auch so einige bekannte Namen, echte Zwillinge, die gemeinsam Musik machen oder gemacht haben. Robin und Maurice Gibb von den Bee Gees zum Beispiel, Kim und Kelly Deal von den Breeders oder auch Aaron und Bryce Dessner von The National. Wir werden im Laufe der Sendung noch ein paar weiteren begegnen, aber hier ist erst einmal der Wunsch von Christina Mohr und auch der passt gut zum Thema. Hier ist der Tierra Whack mit Clones.
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Lucy Dacus mit Troublemaker Doppelgänger aus ihrem ersten Album No Burden. Und den Song wollten Brägen Plöterich und Fritzi Flockenheim gerne hören. Das deutsche Wort Doppelgänger, das gibt es auch in anderen Sprachen. Im Englischen zum Beispiel, haben wir gerade gehört, aber auch im Französischen, Italienischen, Portugiesischen, Spanischen, sogar chinesischen, japanischen und russischen Raum. Und laut Wikipedia ist das zurückzuführen auf die weltweite Wirkung der deutschen Romantik. Allerdings wird es zum Beispiel im englischen Raum etwas anders benutzt. Es geht oft einher mit Gefahr und Bedrohung und meint nicht nur äußere Ähnlichkeit, sondern auch seelische Verbundenheit. Ein anderes Ich quasi, das aber mehr die dunkle Seite der ursprünglichen Person offenbart. Und damit wären wir auch schon beim nächsten Song. Bei dem fließt einiges zusammen. Er heißt Dr. Jekyll und Mr. Hyde, orientiert sich aber, wenn ich mich nicht täusche, zumindest zeitweise an Eminems Song The Real Slim Shady. Und vorgetragen wird dieser Song von einem Musiker, der sich auch noch Doppelgänger nennt. Ein Rapper aus Italien mit bosnischen Wurzeln. Christo hat ihn vorgeschlagen.

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Da hat das Imitat das Original irgendwie eingeholt oder sogar überholt. Georg Danzer mit Doppelgänger, ein Wunsch von Kai Specker für unser ByteFM Mixtape in dieser Woche. Wir wollten von euch wissen, welche Songs fallen euch ein zum Thema Zwillinge und DoppelgängerInnen. Und Ausgangspunkt für dieses Thema ist wieder unser Album der Woche gewesen, Ultramarin von Der Assistent. Das ist das Musikprojekt des Berliner Musikers Tom Hessler. Die eigene Individualität ist eines der Themen auf diesem Album. Die Songs haben Titel wie Der Assistent und Das zweite Ich oder eben auch Doppelgänger. Und in dem wird die Frage gestellt, bist du die Kopie oder das Original? Uns hat das auf die Idee gebracht, nach weiteren Figuren dieser Art zu suchen. Und wir hatten ja gerade schon den Begriff Doppelgänger. Im Englischen wird er eher als unheimliche und dunkle Version des eigenen Ichs verstanden. Und im nächsten Song wird die Geschichte eines Doppelgängers erzählt, der Übles im Schilde führt. Der schottische Musiker Momus kommt hier mit My Pervert Doppelgänger.

Nicholas Curry heißt dieser Mann, besser bekannt unter dem Namen Momus. Seit Mitte der 80er macht er bereits Musik. Und diesen Song hier, My Pervert Doppelgänger, wollten gerne hören. Red Delicious Music und Hellem von Stabitz. Ihr hört das Byte FM Mixtape der HörerInnen. Und im nächsten Song wiederum geht es darum, sich sicher zu sein, einen Zwilling zu haben, auch wenn man ihm oder ihr noch nie begegnet ist. Claudia wünscht sich Eleni Mandel mit dem Song My Twin.

Allein zu zweit die Stieber Twins aus Heidelberg. Viele kennen sie aus dem Song Susanne zur Freiheit gemeinsam mit Fischmob. Das hier war ein Song aus ihrem Debütalbum Fenster zum Hof, ein Wunsch von Jens und Eddie. Auch Linda hat mitgemacht bei unserem Mixtape in dieser Woche und sich einen Song über unsere Website gewünscht und eine schöne Geschichte dazu geschrieben. Sie schreibt, mein Vater ist eineiiger Zwilling und er und sein Bruder haben immer dieses eine Lied gehört, denn es beginnt mit They say it's your birthday, it's my birthday too. Und wer ist gemeint? Genau, die Beatles.

Psychic TV mit I Love You, I Know von Ingo Kanzler Klaassen. Vorgeschlagen für dieses Mixtape der HörerInnen und Person, die Psychic TV gegründet hat, hauptsächlich war Genesis P. Orridge und gemeinsam mit Lady J. Briar P. Orridge bildete Genesis P. Orridge ein Paar und die beiden, die hatten ein radikales Kunstprojekt, Pandrogynie genannt. Und im Laufe dieses Projektes unterzogen sie sich chirurgischen Eingriffen, um sich äußerlich anzugleichen und zu einer gemeinsamen dritten Identität, einem neuen Wesen sozusagen, zu verschmelzen. Klingt ganz schön heftig, finde ich, und lässt mich auch ein wenig an eine Figur namens Dr. Frankenstein denken. Ein Name, den wiederum der nächste Musiker ein wenig umgemodelt hat. Aus Frankenstein wird nämlich Funkenstein, zumindest bei George Clinton und seiner Band Parliament. Und Stefan Hering-Zering hat die vorgeschlagen aus dem Album Clones of Dr. Frankenstein. Hören wir hier Children of Production.

Johnny and the Self-Abusers, so nannten sich der Simple Minds, bevor sie sich Simple Minds nannten. Gerade mal ein Jahr ungefähr bestand die Band, auch nur wenige Songs haben sie veröffentlicht. Einen davon hat sich Frank aka Tom Waits gewünscht, Cocteau Twins. Und dieser Song wiederum hat eine andere schottische Band zu ihrem Namen verholfen. Und die wiederum würden gerne hören Lars Christoph und Zaytam Sommer. Hier sind Cocteau Twins mit Lorelei.

Diese beiden Frauen waren schwer auseinanderzuhalten und unzertrennlich. Alice und Ellen Kessler, bekannt als die Kessler-Zwillinge oder eben auch Kessler-Twins, ein ganzes Leben lang Seite an Seite und die Bühnen der Welt besucht. Und gemeinsam haben sie auch diese Welt verlassen im November letzten Jahres. Otis hat sich ihre Version von Quando Quando gewünscht. Und das war das Mixtape der HörerInnen in dieser Woche. Danke fürs Zuhören und natürlich fürs Mitmachen. Und ich kann euch auf jeden Fall sagen, wann es wieder ein neues Mixtape der HörerInnen gibt. Am kommenden Donnerstag um 19 Uhr in der Erstausstrahlung und am Sonntag dann in der Wiederholung um 14 Uhr. Mein Name ist Christa Herdring. Ich spiele hier zuletzt noch einen Song, der auch häufiger gewünscht wurde, unter anderem von Yvonne Rostek, Ojo San und Jörg Henschel. Hier sind The Cure mit Siamese Twins. Danke, bis zum nächsten Mal und viel Spaß im weiteren Programm. Tschüss.

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2: Und nun ist es Zeit für Happy to Sad hier auf Byte FM. Mein Name ist Christina Heise. Herzlich willkommen.

Ja, ganz schön muntere Klänge hier von The Hanging Stars aus London, The Glass House. Ein erster Song von ihrem ganz neuen Album Just a Day. Ja, in so einer Art Glashaus sitzt man ja auch mit so einer kleinen Radiosendung. Man weiß nie, wie es tatsächlich da draußen ankommt. Vielleicht schmeißt auch jemand tatsächlich mit Steinen, was ich natürlich nicht hoffe. Songs aus Pop, Soul, Country und Amerikaner zwischen Happy und Sad, heute mit durchaus sommerlicher Leichtigkeit, wünsche viel Spaß in dieser Stunde.

Sunshine Skyway, so heißt dieser Song von Gospel Beach aus Kalifornien von ihrem Debütalbum Pacific Surfline, das bereits 2015 erschien. Davor Fabienne Del Sol und She's Gone. Kleiner Vorgeschmack auf ein neues Album von ihr. Indigo Red heißt es und wird am 10. Juli erscheinen. Wie oft bei ihr eine Mischung aus originellen Coverversionen und eigenen Songs. Und zu ihrer Band diesmal gehört auch Carvin Ellis. Der Mann aus Wales mit speziellem Fable für Tropicana, in seinem Fall Brasilien. Und das alles durchaus im Feeling der Hanging Stars, die, wie eben nochmal betont, ja aus bekanntlich regnerischem London kommen und doch viel von einer sonnengetränkten Leichtigkeit haben. Gleich hören wir sie mit einem älteren Song, zuvor aber Carvin Ellis mit seiner Band Rio 18 und Gastsängerin Nina Miranda. Wenn alles in rotes Licht getaucht ist, wenn alles Hitze, Hitze, Hitze schreit, Shades of Red heißt der Song.

Leave It in the Past. The Choral hörten wir hier von ihrem aktuellen Album 388. Und vielleicht denkt ja auch so mancher bei Musik, Leave It in the Past, also lass es in der Vergangenheit, nicht immer die ollen Kamellen rausholen, nicht immer die besten Songs aus 60s, 70s, 80s und so weiter. Aber wir sind natürlich alle irgendwie geprägt von dem, was die Altvorderen geschaffen haben. Bei The Hanging Stars ist das Schöne, dass sie ihre Vorbilder wie etwa die Byrds oder die Traveling Wilburys durchaus durchscheinen lassen, ihrer Musik aber doch einen zeitgemäßen, modernen und eigenen Twist geben. Vor The Choral hörten wir sie mit einem ihrer bekanntesten Songs aus den Anfangstagen, The House on the Hill. Das ist inzwischen über 10 Jahre her. Ihr neues Album heißt Just a Day. Darauf haben die Hanging Stars ihre Country-Rock-Roots ein bisschen in den Hintergrund geschoben, mit neuen Produzenten zusammengearbeitet. Jared Love von Teenage Fan Club und Sean Greed von Dexys. Und haben damit quasi ein Bekenntnis auch zu ihren englischen Pop-Roots abgelegt. Weniger Country-Rock, dafür mehr Jangle-Pop. Immer auch ein bisschen verträumt, psychedelisch. Dieser Song hier heißt Time is Nothing.

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Ihr hört Happy to Sad hier auf Byte FM mit Christina Heise und ich bin großer Leon Bridges Fan. Elegantly Wasted von Hermanos Gutierrez hörten wir hier zusammen mit eben Leon Bridges. Ein Ausnahmesong, ziemlich spontan in Nashville entstanden auf einer gemeinsamen Tour, war auch schon mal Track des Tages hier im Programm von Byte FM mindestens. Und ich hoffe ja schwer, dass die Musiker sich hier verliebt haben ineinander und wir von ihnen noch mehr hören in dieser Kombination. Davor Ernest und Somewhere in the Caribbean, sich aus Liebeskummer in die Karibik zurückzuziehen, ist wahrscheinlich eine ziemlich gute Idee. Hier kommt nochmal Leon Bridges und zwar mit Erinnerungen an seine Heimat in Fort Worth. Man nennt diese Stadt in Texas auch Panther City und er beschreibt hier die heißen Sommer auf der Straße mit ihrem ganz besonderen Reiz.

Und mit diesem Song sind wir quasi zurück beim Bild des Glashauses Stones That I Throw. Im Original ein Song von Robbie Robertson für seine Band The Band. Und dass wir hier Amy Helm mit ihrer Version davon hörten, ist kein Wunder, denn Amy Helm ist die Tochter vom legendären The Band Drummer Levon Helm. Davor The Sincere's aus Los Angeles, eine sehr entspannte und beseelte Soulband der Lowrider Chicano Szene, die im September ein neues Album rausbringen. Und Did Ya Know ist ein Vorgeschmack. Das englische Musikmagazin Uncut hat gerade ein neues Spezialheft herausgebracht. Und zwar kümmern sie sich um die 200 besten Amerikaner-Alben aller Zeiten. Ich habe natürlich das getan, was alle machen, gleich erstmal nachgeschaut, was Nummer 1 geworden ist. Und da findet sich Yankee Hotel Foxtrot von Wilco aus dem Jahr 2002. Zwischen Konvention und Innovation hat die Band damals ihr Ziel gesetzt für dieses Album und das in einer schwierigen Zeit. Es gab die Trennung von Co-Autor und engem Mitstreiter Jay Bennett. Der langjährige Drummer Ken Kuma wurde durch Glenn Kotche ersetzt. Jim O'Rourke kam als Co-Produzent mit an Bord, also viel Umbruch. Und der Albumtitel Yankee Hotel Foxtrot geht auf das amerikanische Buchstabiersystem im Funkverkehr zurück. Also Yankee für Y, Hotel für H und Foxtrot für F und so weiter. Denn zurück, also Yankee für Y, Hotel für H und Foxtrot für F und so weiter.

Hier hören wir nicht nur einen großen Wilco-Fan, sondern auch jemand, der auf seinem Solo-Debüt einige Brücken direkt zur Band geschlagen hat. Jörn Schlüter hörten wir hier mit The Other Mile. Eigentlich ist er bei der Hamburger bzw. Bremer Band Someday Jacob. Aber er hat soeben vor wenigen Tagen sein Solo-Debütalbum herausgebracht, The Other Mile. Wir hörten das Titelstück davon. Und genau wie die anderen 11 Songs hat er diese Musik im Wilco-eigenen Studio The Loft in Chicago abmischen lassen, und zwar vom zeitweiligen Wilco-Produzenten Tom Chick. An der Pedal Steel, ein Crack seines Faches, nämlich Eric Haywood, ein Mann, der auch schon mit Sunvolt, mit den Pretenders, mit vielen anderen, unter anderem den Jayhawks, gearbeitet hat. Vor Jörn Schlüter hörten wir Wilco mit Jesus etc. von ihrem Album Yankee Hotel Foxtrot, das von Uncut gerade zum besten Amerikaner-Album ever gewählt wurde. Verabschieden möchte ich mich heute mit einem Song von den Jayhawks, und zwar Little Victories. Mein Name ist Christina Heise. Bis dann.

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2: Hallo und herzlich willkommen zu einer neuen Folge von Ordnung muss sein hier auf Byte FM. Ich bin Connor Körber. Die Sendung heute

0: Da habe ich den Titel Geister der Vergangenheit gegeben. Es geht unter anderem um alte Songs, die plötzlich nach Jahren in der Schublade veröffentlicht werden oder auch um Aufnahmen, die nach langer Zeit zu neuen Songs geformt werden. Dafür gibt's jetzt ein Beispiel zu hören, nämlich ein neuer Song von The Fall, 30 Degrees.
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The Fall, 30 Degrees auf Byte FM. 8 Jahre nach dem Tod von Marky Smith ist ein neues, finales The Fall-Album angekündigt. Die Songs sollen in der Zeit vor seinem Tod entstanden sein. Jetzt wurden sie im Studio nachbearbeitet und neu gemischt. Das ganze Projekt wirft aber doch so ein bisschen Fragen auf. Ist das wirklich The Fall? Also wenn das doch Aufnahmen sind, die von Marky Smith gar nicht beendet werden konnten. Und er war ja nun mal einfach der Kopf und Kern der Band. Klingen die Songs so, wie er sich das vorgestellt hätte? Das sind alles eben Fragen, die man nicht so ganz beantworten kann. Darum würde ich sagen, ein ambivalentes Projekt. Tatsächlich ist es dieses Jahr schon das zweite Mal, dass man den verstorbenen Marky Smith auf einem neuen Track hört. Auf dem aktuellen Gorillaz-Album ist eine Aufnahme von ihm drauf, nämlich der Song Delirium.

Die Gorillas featuring Mark E. Smith mit Delirium. Das Album The Mountain, das aktuelle von den Gorillas, beschäftigt sich viel mit Sterblichkeit und Tod. Darum sind dort auch bewusst viele schon verstorbene Menschen zu hören. Das sind Outtakes aus alten Sessions mit den Gorillas, die wurden jetzt aber in den aktuellen Sound dieses Gorillas-Albums übertragen. Das hat, finde ich, schon etwas Geisterhaftes, sind ja Aufnahmen von MusikerInnen, die teils seit Jahrzehnten tot sind. Hier finde ich das aber auf eine Art trotzdem stimmig, weil es eben zum Konzept vom Album passt und für mein Empfinden würdevoll gemacht wurde. Es ist ja immer eine Frage, wie man mit dem Werk und alten Aufnahmen, gerade eben von Verstorbenen, umgeht, und das ist immer schwierig. Auch schwierig ist es aber, mit dem eigenen Werk der Vergangenheit umzugehen. Diese Frage haben sich Placebo gestellt und ihr Debüt zum 30. Jubiläum Recreated. Was das genau bedeutet, dazu gleich mehr. Jetzt die neue Version von dem alten Track Lady of the Flowers.

Placebo, Lady of the Flowers, in Ordnung muss sein. Und Geister der Vergangenheit heißt ja diese Ausgabe. Und ja, den Geist der Vergangenheit haben Placebo hier ja nicht nur eingefangen, sondern auch so ein bisschen verändert. Sie haben das Debütalbum nicht einfach remastered, sondern im Studio Instrumentalspuren ganz neu eingespielt, teils auch Dinge hinzugefügt. Hier in dem Song meine ich sogar den heutigen Brian Molko neben seinem 30 Jahre jüngeren Ich sprechsingen zu hören. Oft finde ich das ein bisschen unnötig, alte Alben später nochmal zu bearbeiten. Das hier ist vielleicht eine kleine Ausnahme. Das Debüt von Placebo war für mich zumindest immer ein Album mit guten Songs, die aber leider ziemlich breiig und ja schlecht produziert waren. Diese neue Version zeigt dann doch, wie stark diese Songs eigentlich sind. Das ist auf jeden Fall mal ein Beispiel, wie man mit der eigenen Vergangenheit umgehen kann. Jetzt komme ich zu einem Beispiel von einem Album, das 15 Jahre nachdem es aufgenommen wurde, veröffentlicht wird, also auch aus der Vergangenheit in die Gegenwart dringt, aber ohne dass irgendetwas daran geändert wurde. Gerade eben haben wir schon die Gorillaz gehört, ein Projekt von Damon Albarn, jetzt sein Kollege Graham Coxon, auch von Blur, der 2011 sein Soloalbum Castle Park eingespielt und jetzt wird es veröffentlicht. Daraus hören wir den Track When You Find Out.

Graham Coxon, When You Find Out in Ordnung Muss Sein auf BYTE-FM. Der Track stammt vom Album Castle Park und dieses Album ist in den Sessions zu dem vorherigen Album von Graham Coxon von 2011 aufgenommen, sollte auch damals relativ zeitnah veröffentlicht werden. Dann kamen aber andere Projekte dazwischen, zum Beispiel die Reunion von Blur. Und ja, dann geriet es so ein wenig in Vergessenheit. Irgendwann hat Graham Coxon so halb im Spaß gesagt, dass er das Album veröffentlichen wird, wenn diese Art Musik wieder modern ist. Und man liest ja tatsächlich aktuell von einem Rock-Revival. Von daher hat er sich vielleicht gedacht, ist jetzt der richtige Zeitpunkt, um es eben 15 Jahre später zu veröffentlichen. Allerdings orientiert er sich damals ja schon eher an dem 60er Rock, wo ich nicht so ganz sicher bin, ob das gerade den Zeitgeist zutrifft. Aber wir bleiben bei den 60ern. Nächster Song stammt nämlich von einer Ikone der 60er, späteren Jahren auch, aber angefangen hat's in den 60ern, nämlich Marianne Faithfull. Kurz vor ihrem Tod hat sie einen besonderen Song aufgenommen, nämlich einen, den sie zusammen mit ihrem Enkel Oscar Dunbar geschrieben und aufgenommen hat. Der ist letztes Jahr postum erschienen und wir hören ihn jetzt, Love Is.

Magic von Nick Drake auf BYTE-FM. Der Song wurde 2004 veröffentlicht, 30 Jahre nach dem Tod von Nick Drake. Im Original wurde er für sein Debütalbum Five Leaves Left aufgenommen, damals mit einem Streicher- und Bläserarrangement von Richard Hewson. Der größte Teil von dem Album wurde aber von Nick Drakes Studienfreund Robert Kirby arrangiert und klang entsprechend ziemlich anders. Er hatte auch für Magic, was wir gerade gehört haben, ein Arrangement geschrieben, das wurde aber nicht verwirklicht, bis es dann eben 2004 eingespielt wurde und auf die alten Spuren draufgelegt wurde. Also es wurde im Grunde genommen eine Art Zeitreise gemacht, der Song so umgebaut, dass er mehr nach Five Leaves Left klingt als die ursprüngliche Originalaufnahme. Wir bleiben beim Thema Zeitreise, wenn man so will. Die wurde 2023 auf eine Art auch gemacht, nämlich mit einem neu in Anführungsstrichen, Beatles-Song, der aus einem alten John Lennon-Demo, ich sage mal, alchemisiert wurde. Wir hören ihn nämlich Now and Then.

Die Beatles, Now and Then, wobei Beatles natürlich so ein bisschen ein Fragezeichen beinhaltet. Dieser Track, den wollten schon in den 90ern die verbliebenen Beatles aus einem John Lennon-Demo zusammenschrauben, haben alle daran geschrieben, konnten aber damals die Störgeräusche aus dem John Lennon-Demo nicht entfernen. 2023 war die Technik dann soweit und Paul McCartney und Ringo Starr konnten das Stück vollenden. Da steckt also Arbeit und Aufnahmen von den 70ern über die 90er bis in die 2020er drin. Als der Song dann rauskam, war ich ehrlich gesagt negativ eingestellt. So ein Song, der aus so vielen Versatzstücken besteht, an dem so viel rumgeschraubt wurde, das ist doch kein wirklicher Beatles-Song. Aber auf eine merkwürdige Art hat er dann doch was. Für mich zumindest. Was da drin steckt, ist ja irgendwie dieser Wunsch aus früheren Zeiten nach einer Beatles-Reunion und auf eine merkwürdige und irgendwie geisterhafte Art wird er dann eingelöst. Damit, mit diesen Stichworten, bin ich beim nächsten Projekt, das sich nämlich genau mit diesem Phänomen, nämlich dem ja geisterhaften Wiederkehren von alten Ideen oder auch Utopien widmet, jetzt sehr verkürzt dargestellt, nämlich das Projekt Weird and Eerie. Mit dabei ist unter anderem Andreas Spechtel von Japanik und wir hören den Song Dreams.

Dreams von Weird and Eerie auf BYTE.FM. Das dazugehörige Album wird Anfang Juli erscheinen. Das Ganze ist ein Projekt unter anderem von Andreas Spechtel und dem Autor Thomas Köck. Ursprünglich wurde das für ein Theaterstück ins Leben gerufen. Der Name Weird and Eerie, der leitet sich von den Theorien vom Kulturwissenschaftler Mark Fisher ab. Der hat sich ganz besonders mit dem Konzept der Hauntology auseinandergesetzt. Das bedeutet das Wiederkehren von Utopien und von Ideen der Vergangenheit, insbesondere von denen, die sich eben nicht eingelöst haben und immer wieder in der Kultur und Popkultur aufploppen. Ja, diese Theorie versuchen Weird and Eerie jetzt hörbar zu machen. Sie schreiben zum Beispiel Songs über die Utopie, die mal das Internet sein sollte, die sich aber nie eingelöst hat. Wir bleiben ein bisschen beim Clash von Vergangenheit und Gegenwart. Im nächsten Song, da trifft nämlich die Björk von vor 30 Jahren auf die heutige Rosalía, und zwar im Track Oral von 2023.

Wie würde es klingen, wenn Björk und Rosalía praktisch gleich alt wären und ein Duett singen würden? Das haben wir hier gerade in Oral gehört. Ja, ein Experiment mit einem alten Björk-Demo, auf dem dann Rosalía draufgesungen hat. Ich mag den Song, aber trotzdem bleibt bei mir immer so ein leicht seltsames Gefühl, dass da irgendwas nicht stimmt, weil es ja eben eigentlich nicht möglich wäre, dass Björk mit der Stimme, wie wir sie da gehört haben, zusammen mit Rosalía ein Duett singen würde. War vielleicht auch eine Art Foreshadowing dafür, dass die beiden dann ganz real in der Gegenwart nochmal zusammengearbeitet haben, nämlich auf Rosalías Track Berghain. So, jetzt kommen wir zu einem Duett aus verschiedenen Zeiten, aber da der besondere Fall, dass hier jemand mit seinem jüngeren Ich zusammensingt, das damals noch dazu ein anderes Geschlecht hatte und somit auch eine andere Stimmfarbe, nämlich Kay Tempest mit dem Track Know Yourself.

Henning Hans in den Zonen auf BYTE.FM. Ein Musiker, der einen Track aus der eigenen Vergangenheit in die Gegenwart holt. Der Track wurde nämlich schon vor 12 Jahren geschrieben. Später wurden dann auch schon Teile eingespielt, aber eben erst jetzt fertiggestellt. Als ich den Track das erste Mal gehört habe, dachte ich direkt, ach, das passt ja eigentlich gut inhaltlich zur aktuellen Zeit, um dann zu merken, dass er ja gar nicht jetzt geschrieben wurde. Das Album wird Und durch die Adern singt ein Wind heißen und erscheint Mitte Juli. Damit ist diese Ausgabe von Ordnung muss sein fast vorbei. Zum Abschluss noch jemand, der auch immer mal wieder in der eigenen Vergangenheit fischt, nämlich Pete Doherty. Der hatte zur Anfangszeit der Libertines offensichtlich eine sehr kreative Phase. Songs aus der Zeit, die holt er immer mal wieder aus der Schublade, zum Beispiel auf dem letzten Libertines-Album aus dem letzten Jahr. Da wurde das alte Stück Songs They Never Play on the Radio erstmals aufgenommen und damit verabschiede ich mich. Ich bin Conor Körber. Wenn ihr Lust habt, können wir uns in 4 Wochen wieder hören bei der nächsten Ausgabe von Ordnung muss sein. Bis dahin, tschüss.

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0: 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Es ist 22 Uhr.
2: Hallo und willkommen zu einer neuen Ausgabe der Highlife Party, sagt Thorsten Bednarz.

In Hamburg begann die heutige Sendung, die uns aber in eine ganz andere Region entführen soll, in die Karibik und zum typischen Sound der Steel Drums. Und warum beginne ich in Hamburg? Als vor einigen Jahren das erste Album der Bacao Rhythm and Steel Band erschien, führte ich ein langes Interview mit Björn Wagner und er erzählte mir von seinem Musikstudium in Trinidad und Tobago und wie er dabei den Steel Funk für sich entdeckte. Danach machte ich mich auch gleich auf die Suche nach den entsprechenden Platten und dieser Tage passt die Musik einfach perfekt auch zu unserem Wetter hier in Deutschland. Also stellt die richtigen Cocktails parat, Limbo-Stange raus und los geht's!

Der Pianist und Sänger Joe White aus Jamaica war das mit seiner WJW and Roots Trunk Branches Band. Komplizierter Name, vielleicht gibt es ja deshalb nur ein einziges Album von ihnen. Ganz anders als bei Brother Mudada.

John Gibbs mit seinem Unlimited Sound of Steel Orchestra. John Gibbs war ein Steelpan-Musiker aus Trinidad, der aber in die USA nach Philadelphia ging, wo er den Produzenten Lou DeLice traf, und gemeinsam schufen sie diesen Sound zwischen Philly Soul und karibischen Steel Drums. Aber manchmal reichte offensichtlich auch ein einziger amerikanischer Produzent, um so eine Mischung zwischen amerikanischem Funk und den Sound aus Trinidad zu erschaffen. Im Folgenden war es Lou Reitzner, und der war immerhin auch Chef des europäischen Ablegers von Mercury Records. 1969 erschuf er Sapodilla Punch, und auf deren einzigem Album gab es diese tolle Coverversion.

Ein Song, den kein Geringerer als Isaac Hayes für Sam & Dave geschrieben hatte. Später tauchte er natürlich auch bei den Blues Brothers in deren Film auf, allerdings nicht auf dem dazugehörigen Soundtrack. Hier hörten wir Sapodilla Punch mit ihrer Version von Hold On, I'm Coming. Die echten Steelband-Sounds aus Trinidad und Tobago klingen dann im Vergleich dazu doch etwas anders. Hier sind die Trinidad and Tobago Steel All-Stars mit Do Your Thing.

Die Trinidad und Tobago Steel All-Stars in der Highlife Party auf Byte FM mit Thorsten Bednarz am Mikrofon. Und natürlich könnt ihr auch die Playlist auf der Webseite des Senders nachlesen oder noch besser, wenn ihr Freunde von Byte FM seid oder werdet, dann könnt ihr euch auf der Webseite auch die ganze Show und unendlich viele andere immer und immer wieder anhören. Das Ganze für gerade einmal 5 Euro im Monat.

Brother Resistance, einer der großen Rapso-Poeten auf Trinidad und Tobago. Schon in der Primary School fing er an, Gedichte zu schreiben und diese zu performen. Und schon da legte er sich den Künstlernamen Brother Resistance zu. Später schloss er sich dann auch den Black Panthers an. Als einer der besten Steelpan-Players und auch Komponisten für das Instrument galt Lennox Sharp alias Booksy. Schon im Alter von 4 Jahren stand er an den Steelpans. Als Teenager beherrschte er dann alle verschiedenen Instrumente und auch in allen verschiedenen Spielarten. Hier hören wir ihn mit 79 is mine.

Carl McKnight's Sweat and Steel Band mit The Devil's Out Tonight. Auch über diese Band und ihren Protagonisten findet man leider kaum irgendwelche Informationen im Internet. Alle LPs sind in den USA auf kleinen Labels erschienen und offensichtlich in so kleinen Auflagen, dass es bis heute kaum irgendwelche Platten davon außerhalb der Vereinigten Staaten zu kaufen gibt. Den folgenden Song kennt ihr vielleicht schon, denn er wurde gleich mehrfach gesampelt von Paul Kalkbrenner, Jennifer Lopez oder auch Kanye West. Letzterer hat beinahe den ganzen Song in seinen eigenen verwandelt und vielleicht müsste man hier schon von einer Coverversion reden. Sogar den Titel hat er übernommen. Heaven and Hell is on Earth. Hier ist das Original von der 20th Century Steel Band. Children.

Die Original Tropicana Steel Band mit Funky Abbey Road war das. Damit nähern wir uns dem Ende der Sendung und ich warte dann mal auf eure Kommentare. Wie gesagt, ihr findet die Playlist auf der Seite von Byte FM und die nächste Ausgabe der Highlife Party gibt es dann in 4 Wochen. Bis dahin sage ich schon mal Tschüss, aber einen Titel habe ich noch. Die Leather Brothers Gay Flamingos mit einer wunderbaren Coverversion von Fela Kutis Black Man's Cry. Bis demnächst.

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0: 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Es ist 23 Uhr.
3: Willkommen zu Tracks des Tages. Hier auf Byte FM heißt euch Henning Tudor Kasboom mit einem alten indonesischen Track von Orkester Lunaria.

Na, alte indonesische Single hier in Tracks des Tages, Ngaju Hujan. Anlass ist nicht irgendein Jubiläum, sondern dass eine neue Band, eine indonesisch-niederländische Band, das Stück gecovert hat. Ich will das Cover aber nicht direkt hinterher schicken, sondern eine Eigenkomposition. Shomai Naga Kirana heißt die Band. Kommt aus Amsterdam und hat gerade ihre dritte Single draußen.

Shomai, das sind Naga Kirana aus Amsterdam, die im vergangenen Jahr, Ende 2025, ihre erste Single rausgebracht haben. Das Zentrum bildet Inda Duran, die Sängerin textet zusammen mit indonesischen KünstlerInnen. Ansonsten sind auch noch Leute dabei von Altin Gün und einer anderen, auch stark indonesisch geprägten niederländischen Band, nämlich Nusantara Beat. Da ist der Bassist auch zu Hause. Eine sehr vielseitige Geschichte. Inda Duran freut sich, dass sie eben durch Naga Kirana sich mit vielen verschiedenen Musikszenen auseinandersetzen, dass das dann alles zusammenkommt in der Musik. Und ein ziemlicher Knaller ist die neue Single, deswegen auch unser Track des Tages, Lumba Lumba.

Lumba Lumba, das ist indonesisch für Delfin. Das ist ein Stück der niederländischen Band Naga Kirana. Handelt vom äußeren Schein, von emotionaler Zweideutigkeit und Tiefen, die sich verbergen unter einfach erscheinender Freude. Kürzlich unser Track des Tages hier auf Byte FM. Tracks des Tages heißt auch diese Sendung. Und nun der Song, den wir eingangs schon gehört haben, aus den 60ern im Original, nun in der Naga Kirana Interpretation, Ngaju Hujan.

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Elegantly Wasted. Das sind die Hermanos Gutierrez, aber hier mit Leon Bridges am Mikrofon. Eigentlich sind Hermanos Gutierrez eine ecuadorianisch-schweizerische Instrumentalband. Aber als die mit ihrem Album Sonido Cosmico auf Tour waren in den USA, da haben sie spontan sich mit Leon Bridges getroffen und der hat dann eben diese Melodie improvisiert. Aus Sonido Cosmico von den Hermanos Gutierrez hören wir Barrio Hasso.

Barrio Hustle von Hermanos Gutierrez, die jetzt ein neues Album angekündigt haben, das ist der Nachfolger dieses Albums, Sonido Cosmico von 2024, Los Ojos del Cóndor wird es heißen, also die Augen des Kondors. Der Kondor ist der Vogel der Anden und das Andenlied, Canto Andino, so heißt die neue Single. Beim Andenlied denke ich immer zuerst an El Condor Pasa, besonders bekannt durch Simon & Garfunkel. Er ist von der Melodieführung tatsächlich nicht ganz unähnlich, aber mehr in so eine Morricone-Spaghetti-Western-Richtung und auch eben keine so totgenudelte Hook. Canto Andino.

Forbidden Feelings, ein früher Track von Near Archives, die Junglistin durch und durch ist, ist aus Nordengland nach London gezogen, um dabei V-Recordings von der Pike auf das Jungle-Handwerk zu lernen. Hat also alle Street-Cred, die es nur gibt. Hat aber auch eine große Ader für Popsongs und ich finde ihr Debütalbum Silence is Loud 24, das war das wirklich genuin, natürlich gewachsene Jungle-Pop-Album, daraus Out of Options.

Out of Options von Near Archives, die auch auf dem kommenden Album, das sie vor kurzem angekündigt hat, im Pop bleibt, also Jungle und Pop verbindet. Den Anfang, den hat Danger gemacht, das war ein ziemlich explizites Stück über weibliche Sexualität, verband 90s Breakbeats und 90s Alternative Rock Elemente. Die nächste Single Boys in Blue war dann ja fast schon pop-punkig oder vielleicht könnte man sogar das Emo-Wort benutzen, denn Emotional Junglist wird das neue Album heißen. Dritte Single ist weniger gitarrenlastig, aber so der Alt-Rock-Vibe kommt trotzdem durch. Vertical, kürzlich unser Track des Tages.

Intangible, das sind Personal Trainer aus Amsterdam, die ein neues Album angekündigt haben, das auf den vielversprechenden Titel Human Assholes hört und bei dem die Band sich zwei Maßgaben gesetzt hat. Das eine ist, dass die Songs um die Gitarre, um die akustische sogar herum entstehen sollten und dann, dass die nicht am Rechner zusammengestückelt werden sollten, die Songs, sondern dass sie sich eben darauf vorbereiten, wie sonst auf eine Tour, neue Songs für eine Tour, dass alle eben zusammen im gleichen Raum sind. Und für unseren Track des Tages, Moping, haben sie sich bei den Pixies einen Trick abgeschaut, statt vier Takten eben drei im Viervierteltakt zu loopen, sodass sich die Schleife nie ganz einpendelt. Moping.

If You Were a Priest von Robin Hitchcock, der schon Mitte der 70er die Band The Soft Boys gründete, also ungefähr zur gleichen Zeit, als es mit Punk losging. Und die Einflüsse waren für die Punks aber ziemlich uncool, die sich da zum Teil niederschlugen, so 60s Weird Folk oder auch eben Psychedelic Rock. Das fassten Punks ganz sicher nicht einmal mit dem Löffel an. Hat sich dann, ja, solo auch etabliert, ab den 80ern, ist immer noch aktiv, hat zuletzt so ein paar ruhigere Platten gemacht, also ein Album mit 60s Coverversionen, wo dann auch Hendrix und Procol Harum und so drauf waren, glaube ich, Procol Harum, Hendrix definitiv, und dann ein fast ambientöses Album davor, aber nun The Confuser, da rockt er richtig drauf. Album erscheint im Juli, The Confuser. Und das hier, unser Track des Tages, so richtig schön mit Bo Diddley Groove, How to Feel Alright.

How to Feel Alright von Robin Hitchcock, kürzlich unser Track des Tages hier auf Byte FM. Und ein weiterer Singer-Songwriter, erheblich jünger, auch aus Großbritannien, aus Brighton, der heißt Hollow Hand, nennt er sich, Max Kinghorn Mills heißt er. Aber Hollow Hand ist in letzter Zeit zum Bandprojekt angewachsen, weil er gemerkt hat, dass das gemeinsame Musizieren und der Bandalltag eben sehr viel mehr sind, als bloß Songs aufzunehmen. Und er fand es magisch, dass sich die neuen Songs so live anfühlen. Der Katalysator dafür war die Aufnahme dieses Songs hier, Here Are the Chillips.

Concept of Love von Ibibio Sound Machine aus London. Kürzlich unser Track des Tages. Hier auf Byte FM ein Stück darüber, ja, über die Suche nach Liebe, Widerstand und Zusammenhalt in instabilen Zeiten. Mit dem Fazit, dass man von der Welt das zurückbekommt, was man ihr entgegenbringt, sagt Sängerin Ina Williams. Und fügt hinzu, es ist wunderschön, geliebt zu werden. Ich füge jetzt nur noch ein Remix eines Ibibio Sound Machine Stücks hinzu in dieser Sendung Tracks des Tages. Ich bin Henning Tudor-Kasbohm. Bis bald. Ciao. Let's dance.

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0: 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Es ist 0 Uhr. 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
2: Ich bin Dirk Zeitler. Nach den verheerenden Erdbeben in Venezuela haben die Behörden bisher 188 Tote gezählt. Fachleute rechnen jedoch mit deutlich mehr Todesopfern. Der Seismologe Jeffrey Park von der Universität Yale sagte dem Sender CNN, die Zahl könnte in die Tausende oder sogar Zehntausende gehen. Zudem warnte er vor Nachbeben in den kommenden Wochen, die weitere Gefahren durch einsturzgefährdete Gebäude mit sich bringen könnten. Wer angesichts der aktuellen Hitze eine geplante Bahnreise nicht antreten will, kann diese jetzt kostenfrei stornieren. Die Deutsche Bahn bietet erstmals eine sogenannte Hitze-Sonderkulanz an, wie der Konzern mitteilte. Die hohen Temperaturen seien eine große Belastung für die Bahn.
3: Die Weichen und die Technik könnten durch Hitze und Sonne beschädigt werden, heißt es von der Deutschen Bahn. Außerdem steige einerseits die Gefahr für Böschungsbrände, andererseits hat der Deutsche Wetterdienst ja auch schon Unwetter angekündigt. Die Bahn sei darauf gut vorbereitet, trotzdem könne es zu Beeinträchtigungen kommen. Deswegen können Fahrgäste Tickets für Fernreisen kostenlos stornieren. Voraussetzung ist, dass das Ticket bis zum 23. Juni gebucht wurde und die Reise bis zum 30. Juni stattfinden sollte. Fiona Reinhardt, Nachrichtenredaktion.
2: Galeria verschafft sich Luft. Die angeschlagene Warenhauskette erhält für die weitere Sanierung einen neuen Kredit in Höhe von bis zu 160 Millionen Euro. Zugleich sind aber weitere Filialschließungen vorgesehen.
4: Es ist einerseits eine gute Meldung für Galeria. Nach Wochen der Unsicherheit gibt es frisches Geld für das Unternehmen. Der Kredit kommt von der US-Investmentgesellschaft Gordon Brothers und wird durch die Ware von Galeria abgesichert. Das Geld ist aber auch an einen auf 3 Jahre angelegten Sanierungsplan geknüpft, der jetzt umgesetzt werden soll. Und das heißt, es wird noch einmal genau geprüft, welche der verbliebenen Standorte wirklich noch rentabel sind. Dabei gelten wohl etwa 30 der derzeit 83 Warenhäuser als Wackelkandidaten. Thomas Brock, Nachrichtenredaktion.
2: Bund und Länder haben sich auf eine Finanzreform zur Entlastung von Ländern und Kommunen geeinigt. Künftig soll der Bund 80% der Mehrkosten übernehmen, wenn neue Bundesgesetze bei Ländern und Kommunen zusammen Ausgaben von mehr als 200 Millionen Euro verursachen. Die neue Regelung soll zum 1. September in Kraft treten. Zum Wetter, die aktuelle Vorhersage des Deutschen Wetterdienstes. Die Nacht bleibt meist klar oder nur leicht bewölkt. Die Temperaturen gehen auf 24 bis 16 Grad zurück. Im Nordosten örtlich bis auf 14 Grad. Tagsüber gibt es wieder viel Sonnenschein und es bleibt trocken. Die Höchstwerte liegen zwischen 31 und 38 Grad. Im Westen und Südwesten sind örtlich bis zu 41 Grad möglich. Auch am Samstag hält die große Hitze an. Im Westen und Nordwesten können sich dann auch einzelne kräftige Gewitter entwickeln.
0: Das waren die Nachrichten.
5: Hallo, hier ist die Sendung One Track Pony. Hier ist Frank Lechtenberg. Northcote heißt das Projekt des kanadischen Musikers Matt Goat. Und Northcote, die sind nicht neu im Geschäft, denn die Band hat gerade das 7. Album veröffentlicht. Das heißt To Cherish und ist mein heutiges One Track Pony. Seit 2008 gibt's Northcote und sie waren unter anderem schon mit The Gaslight Anthem oder Frank Turner unterwegs. Die 10 Songs auf der neuen Platte sind alle mindestens 3,5 Minuten lang und oft auch etwas länger. Hier geht's also um die Songs und nicht um algorithmische Strukturen für die nächste Playlist-Platzierung. Grundsätzlich ergänzt sich die akustische Gitarre mit fein perlenden Gitarrenarpeggien auf der E-Gitarre und das Ganze ist dann aufgebaut auf einem akustischen Rhythmusfundament. Das ist so die Klangfarbe dieser Platte. Die Stimme von Matt Goat, die hat die durchaus reduzierten Arrangements genommen und darauf dann Platz gefunden. Die Produktion von Jesse Gander ist durchweg transparent und klingt sehr gut. Stilistisch ist das sehr amerikanisch. Nicht selten habe ich da an den Boss gedacht. Das ist auch der Fall beim ersten Track, den ich spielen möchte. Das sind Northcote mit Got Away.

Dieser Track hier ist inzwischen über 40 Jahre alt. Das war ein Big Country mit dem Titeltrack aus ihrem zweiten Album Steel Town. Ihr hört die Sendung One Track Pony auf Byte FM. In dieser Stunde stelle ich euch das 7. Studioalbum der kanadischen Formation Northcote vor. Ich habe vorhin schon gesagt, dass Sänger Matt Goat die inhaltliche Richtung vorgibt. Die ist auf To Cherish geprägt von den Erfahrungen einer Trennung. Musikalisch unterstützt wird Goat durch Stephen McGillivray an der Gitarre, der diesem grundsätzlich amerikanisch geprägten Songwriting eine jänglige britische Note aufdrückt. Eric Paone spielt Bass und Mike Battle Percussion. Paul Rigby von Nico Case, der spielt dann auch noch die eine oder andere Note auf der Gitarre. Ich spiele euch jetzt einen weiteren Northcote-Track, der sehr mit diesen perlenden Gitarrenklängen spielt, die ich gerade angesprochen habe. Das ist Holding On To Nothing.

Bill Pritchett hat Anfang des Jahres sein neues Album Haunted herausgebracht. Daraus habe ich hier auf Byte FM den Track Lily gespielt, der wieder sehr direkt an sein erfolgreiches Debüt Jolie anknüpfen kann. Ich spiele gleich noch einen weiteren Track meines heutigen One-Track-Ponys Northcote. Vorher gibt's aber den King of Jangle Pop mit dem ersten Vorboten auf das kommende Album. Das Album wird The Age of Everything heißen, der Track heißt Spin und der Künstler ist Johnny Marr.

Aus dem 2026er Cribs-Album Selling a Vibe ist das einer meiner liebsten Tracks, das ist Self-Respect. Nicht zufällig habe ich dieses Stück direkt nach der neuen Johnny Marr-Single gesetzt, denn Marr war eine Zeit lang offizielles Bandmitglied der Cribs. Kommen wir zurück zu meinem heutigen One-Track-Pony. Hierbei geht es um das Album To Cherish der kanadischen Band Northcote. Entstanden ist die Idee auf der letzten Kanada-Tour von Matt Goat und Gitarrist Stephen McGillivray. Und da kam dann auch schon die Idee, das Album in Vancouver bei Jesse Gander aufzunehmen, der einen richtig guten Job gemacht hat. Alles klingt crisp, aufgeräumt und klar. Und Matt Goat erinnert einmal mehr an den Boss in dem nächsten Track. Hier kommt jetzt das weitere Beispiel dafür, dessen Northcote mit Lessons in the End. Und direkt danach kommt dann, versprochen, tatsächlich auch Bruce Springsteen. 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

Ein Springsteen-Song aus dem 2014er Album High Hopes. Das ist Just Like Firewood. Ihr hört die Sendung One Track Pony auf Byte FM und ich habe einen weiteren neuen Track für euch, denn auch von den Eels wird bald ein neues Album erscheinen. Cookie Happened soll Mitte Oktober rauskommen. Die erste Vorab-Single daraus heißt Cap in Hand und die hören wir jetzt.

Permafrost mit Tears and Bullets, die norwegische Band, gibt es schon seit Anfang der 1980er Jahre. Dieser Track hier ist aber ziemlich aktuell. Er erschien Ende 2025 bei uns. Am besten findet ihr die passende EP dazu bei Bandcamp. Die Band heißt, wie gesagt, Permafrost. So, jetzt habe ich es richtig. Jemand, der noch viel länger im Geschäft ist und schon mit Peter Green oder Pink Floyd gespielt hat, ist ebenfalls mit einer neuen Platte da. Ende Juni wird sein neues Studioalbum The Finishing Touch erscheinen. Daraus gibt es schon Vorboten. Die Rede ist natürlich Just the Way It Is Today. Ihr hört bei DFM.

Noch ein alter Bekannter mit frischer Musik, das ist Bruce Hornsby mit Indigo Park, hier in der Sendung One Track Pony auf Byte FM, in der ich euch heute die neue Platte von Northcote vorgestellt habe. Die heißt To Cherish. Eine Platte, die bisher so ein bisschen untergegangen ist aus meiner Sicht, ist das neue Soloalbum von Keyboarder Richard Barbieri. Das Album heißt Hauntings und ich habe daraus noch Artificial Obsession für euch. Alles, auch den letzten Track dieser Stunde, den könnt ihr übrigens immer als Freunde von Byte FM in unserem Archiv komplett nochmals nachhören. Ich bin Frank Lechtenberg und sage Tschüss.

0: 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Es ist 1 Uhr.
1: Ihr hört die Sendung Dunstkreis hier auf Byte FM. Am Mikrofon begrüßt euch Sophia Hoffmeister und die heutige Sendung widmet sich dem Pride Month. Heißt, wir hören ausschließlich Songs von KünstlerInnen, die offen queer leben oder sich als queer identifizieren und genau diese Perspektiven auch in ihre Musik tragen. Und den Anfang für diese Sendung macht Drangsal mit einem Song, der starre Geschlechterbilder ziemlich elegant auseinandernimmt und mit Androgynität spielt. Mädchen sind die schönsten Jungs, heißt dieses Stück.

Und damit nochmal herzlich willkommen zu dieser Ausgabe Dunstkreis hier auf BYTE.FM, die ein kleines Pride Month Special ist. Wir haben soeben Drangsal mit Mädchen sind die schönsten Jungs gehört. Und der Pride Month, kurz erklärt, ist sozusagen ja, der auserkorene LGBTQ-Community-Monat, der Juni nämlich, denn jedes Jahr wird im Juni sexuelle und geschlechtliche Vielfalt gefeiert und gleichzeitig eben auch auf Diskriminierung aufmerksam gemacht. Weltweit organisieren die LGBTQ-Communities und ihre UnterstützerInnen Paraden, Straßenfeste und andere Veranstaltungen, unter anderem auch den CSD. Und ich dachte, das wäre doch ein passender Anlass, um Musik von KünstlerInnen, die sich dieser Community zugehörig fühlen, zu spielen und auch wertzuschätzen. Und so fahren wir hier auch fort in der Sendung, nämlich mit Champagne Coast von Blood Orange.

Dev Hines verarbeitet in seinem Projekt Blood Orange immer wieder Themen wie Queerness, Identität und Zugehörigkeit. Und wir haben soeben den Song Champagne Coast aus dem 2011 erschienenen Album Coastal Grooves gehört, auf dessen Cover eine Drag Queen zu sehen ist. Und ihr hört immer noch Dunstkreis hier auf BytefM. Wir machen weiter im Programm mit einer kleinen Schwärmerei an eine Bassistin. Das hier ist Bia Badoobie mit She Plays Bass für euch. Hey.

Wie She Plays Bass, der soeben gehörte Track hier in der kleinen Pride Month Sonderausgabe von Dunstkreis auf BytefM. Wir wechseln einmal kurz das Genre und gehen in den Deutschrap mit Lesbisch Reclaimed Ebbo, ein Wort, das lange negativ konnotiert war, und macht daraus ein Label, das mit Stolz getragen wird. Gerade im deutschsprachigen Rap sind queere Perspektiven immer noch selten sichtbar, auch wenn es in den letzten Jahren in dieser Hinsicht einen Aufschwung gab. Aber ich würde sagen, Ebbo ist daran nicht ganz unbeteiligt. Und deswegen hören wir jetzt den Track Lesbisch von Ebbo. Yeah!

0: Troy Sivan mit Got Me Started. Auf dem Track wird euphorischer Dance-Pop mit verletzlichen Lyrics gepaart. Der Song ist auf dem 2023 erschienenen Album Something to Give Each Other zu finden und wurde in der queeren Community für das Ausleben bzw. positive Ausleben von Homosexualität in den Songs gefeiert. Kleiner Fun-Fact an der Stelle, einige haben es bestimmt schon erkannt, der Song samplet den früheren 2000er-Hit Shooting Stars und klingt dadurch, wie ich finde, gleichzeitig nostalgisch und zeitgeistig. Für das nächste Stück springen wir zurück nach Deutschland. Samans Law lebt als offenschwuler Mann in Berlin und thematisiert seine Homosexualität ebenfalls auf seinem 2018 erschienenen Debüt Homotopia. Darauf zu finden ist der Song Faggot, der die homofeindliche Beleidigung aus dem Englischen in eine selbstironische Selbstzuschreibung umkehrt.
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Ethel Kane Crush, der so eben gehörte Track hier in der Sendung Dunstkreis auf Byte FM. Ethel Kane erschafft in ihrer Musik wirklich eine ganz besondere eigene Welt voller Südstaaten-Mythologie, religiöser Bilder und emotionaler Abgründe. Der so eben gehörte Song Crush ist auf dem Album Inbred zu hören und besagtes Album war, als es erschienen ist, das erste Top-10-Album in den USA einer Transkünstlerin. Ihr hört weiterhin Dunstkreis hier auf Byte FM mit Songs von queeren Artists anlässlich des Pride Months. Und das hier ist Ezra Williams mit A Shitty Gay Song About You.

Pablo Brooks, Never Really Over war das. Gestartet ist Pablo Brooks tatsächlich als Bedroom-Pop-Künstler, heißt, er hat seine Songs ganz unkonventionell alleine zu Hause aufgenommen und geschrieben. Das hier ist einer der neueren Tracks, die ja deutlich ausproduzierter und mainstreamiger klingen, aber das ganz ohne Wertung. Kommen wir nun zur queeren Ikone des Bedroom-Pop schlechthin, obwohl sich die Produktion von Girl in Red in den letzten Jahren immer weiter von dem ursprünglichen DIY-Sound verabschiedet hat. Stammt dieser Song noch aus genau dieser Epoche? Das hier ist Girls von Girl in Red.

Ihr hört Dunstkreis auf Byte FM. Das hier ist die Pride Month Ausgabe und da darf Girl in Red natürlich nicht fehlen. Wir haben eben gerade hier You Stupid Bitch gehört und davor Girl in Red mit Girls. Und die Frage, do you listen to Girl in Red, wurde im Internet irgendwann zu einem Art ja, versteckten Code für queere Frauen. Und mit Songs wie Girls, den wir wie gesagt eben zuvor gehört haben, hat Marie Ulven ja, Bedroom-Pop Ende der 10er Jahre extrem geprägt und da auch so eine queere Perspektive reingebracht, die zuvor eher unsichtbar war. Und mittlerweile hat sich die Künstlerin von diesem rohen Sound emanzipiert und klang dann 2021 auf ihrem Debütalbum deutlich energetischer, wie wir jetzt auch gerade hier in dem Track You Stupid Bitch gehört haben. Es geht gemächlich weiter mit Musik von Claro. Dieser Track heißt Sexy to Someone.

Japanese Breakfast mit Savage Good Boy. Und als nächstes habe ich ein Stück von The Japanese House lustigerweise mitgebracht. Das war gar nicht beabsichtigt, Japanese Breakfast vor The Japanese House zu spielen, aber eigentlich ganz witzig so in der Tracklist. Amber Bain, so heißt die Musikerin hinter dem Projekt The Japanese House, und sie verarbeitet in ihrer Musik oft Themen wie Geschlechtsidentität, Erinnerungen, aber auch Veränderungen. Und Boyhood ist eine nostalgische Rückschau und erzählt davon, wie sie sich in Jugendtagen in ihre beste Freundin Katie verliebte.

The Japanese House mit Boyhood, der soeben gehörte Track hier in der Sendung Dunstkreis auf BaltFM. Und tatsächlich war es das auch schon beinahe mit der Sendung für heute. Wir haben heute anlässlich des Pride Months ausschließlich Musik von queeren Künstlern und Künstlerinnen gehört. Ehe es hier weitergeht, hören wir allerdings noch zwei Stücke. Und zwar erstmal noch einmal The Japanese House, allerdings zusammen mit Charlie XCX. Mit Apple auf der zweiten Version des Albums Bread und direkt im Anschluss daran dann Chaperone mit Casual. Es war mir eine Freude. Passt auf euch auf und bis zum nächsten Mal. Mein Name ist Sophie Hofmeister. Ciao, ciao.

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0: 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Es ist 2 Uhr. 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
2: Eine Stunde lang spielen wir wieder eure Musikwünsche. Hallo zum Mixtape der HörerInnen. Am Mikrofon begrüßt euch Christa Herdering.